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1: Wir wünschen einen schönen guten Morgen, einen guten Start in diesen Mittwoch. Und der bringt uns heute rein wettermäßig schon mal recht milde Temperaturen. Das merken wir schon heute Morgen. Von Kälte ist da nicht allzu viel zu spüren. So ein bisschen schwülwarm ist es schon bei Temperaturen zwischen 10 und 12 Grad. Auf 23 Grad in der Spitze geht es heute hoch. Der Vormittag bringt ein paar Wolken, aber auch viel Sonnenschein. Richtung Nachmittag sind hier und da auch ein paar Tropfen Regen noch mal möglich. Ja, und dann ist es aber durch, dann folgen zwei Tage, in denen wir ordentlich ins Schwitzen kommen. Morgen am Donnerstag Sonne satt von früh bis spät bei 29 Grad. Am Freitag sogar Spitzenwerte um die 32 Grad, bevor es dann am Samstag ein bisschen wegkippt. Es wird zwar noch mal sehr, sehr warm mit 30 Grad, aber wir kriegen über den Tag verteilt dicke Wolken und auch sonniger Abschnitte zwischendrin, allerdings Richtung Samstagnachmittag, besteht auch die Gefahr von Schauern und Gewittern. Jetzt haben wir es um 5.
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2: Ich bin Sven Hopf. Wenn es brennt und die Bewohner in Sicherheit gebracht werden müssen, dann finden sie künftig einen Platz im neuen Betreuungs- und Transportbus Südwestsachsen. Er wurde jetzt öffentlich in Eich vorgestellt.

0: und soll auch im Raum Zwickau zur Verfügung stehen. Zudem kann bei Großevents die angemieteten Container ersetzen. Christian Schäfer von der Falk Notfallrettung.
1: Das Fahrzeug ist in sehr kurzer Zeit verfügbar und ich kriege halt wirklich in kurzer Zeit sehr viele Leute untergebracht. Das ist die Hauptaufgabe. Er kann zusätzlich auch noch auf Veranstaltungen eingesetzt werden zur Sicherstellung. Da können sich Helfer mal zurückziehen und mal eine Pause machen. Wir können aber auch zwei Behandlungsplätze anbieten, wo eben leichtere Verletzte erstmal versorgt werden können und dann später erst an den Rettungswagen übergeben.
0: Rund um den Bahnhof in Falkenstein wird ab heute gebaut. Das hat auch Auswirkungen auf zahlreiche Buslinien. Wie der Verkehrsverbund Vogtland mitteilt, ändern sich bei mehreren die Fahrpläne. Fahrgäste sollten sie daher vorher noch einmal genau studieren. Auf der Linie 10 nach Rodewisch entfallen auch einige Haltestellen, um die Verbindung zu entlasten und Anschlüsse zeitlich einhalten zu können. In Plauen wird in diesen Tagen dem Unkraut der Kampf angesagt. Wie die Stadt mitteilt, werden derzeit mittels Heißschaumverfahren viele Treppen, Plätze und Wege vom Wildwuchs befreit. Zunächst ist Jößnitz dran, später folgen auch noch der Stadtpark und die Innenstadt. Auch in der kommenden Woche geht es weiter. Durch zahlreiche Tore ihrer Topstürmer haben Frankreich, Norwegen und Argentinien ihre WM-Auftaktspiele gewonnen. Frankreich bezwang unter anderem durch Treffer von Kylian Mbappé den Senegal mit 3:1. Erling Haaland traf beim 4:1 der Norweger gegen den Irak ebenfalls doppelt. Weltmeister Argentinien gewann soeben durch einen Hattrick von Lionel Messi gegen Algerien mit 3:0. Damit egalisierte der Argentinier auch Miroslav Kloses Rekord von 16 Treffern bei WM-Endrunden. Um 6 Uhr trifft noch Österreich auf Jordanien. Das waren die Vogtland-Radio-Nachrichten.
2: 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Ab 15 Uhr Familiennachmittag mit Kinderzaubershow und 18 Uhr MRB Live. Eintritt frei.
3: Es ist 3 Minuten nach um 5 auf die Sekunde genau. Hallo, schönen guten Morgen, liebe Autofahrer. Der Verkehr rollt doch, es ist ein bisschen Vorsicht angesagt heute Morgen, denn vielerorts wabelt so ein bisschen Nebel durch die Gegend. Seien Sie schön vorsichtig, damit Sie gut und sicher an Ihr Ziel kommen. Und wenn Sie irgendwas entdeckt haben sollten, zwischendrin Staus, Blitzer oder mehr, dann bitte mal melden über die kostenlose 0800 30 30 113. Gerne per WhatsApp, die Nummer steht auf vogtlandradio.de. Vielen Dank, wir wünschen eine gute Fahrt.
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3: Ja, und mit Sven Hopf in den Nachrichten. Einen guten Start. Ende Mittwoch wünschen wir. Schönen guten Morgen.

0: 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Widder.
1: Sie suchen gezielt nach Möglichkeiten, um Ihre Finanzen aufzupolstern. Festlegen sollten Sie sich jedoch nicht, bevor Sie mit einer Vertrauensperson gesprochen haben.
0: Stier.
1: Jetzt sind neue Ideen und Kreativität gefordert. Zeigen Sie Ihrem Partner Ihre Überlegungen offen, dann werden Sie auf Zustimmung stoßen.
0: Zwillinge.
1: Sie dürfen ruhig zeigen, was Sie können. Verstecken Sie sich nicht hinter anderen. Sie sind doch gar nicht so unscheinbar, wie Sie tun.
0: Krebs.
1: Sie könnten in den nächsten Tagen ein Schnäppchen machen, wenn Sie sich gut genug umschauen und genau abwägen. Es wird sich für Sie lohnen.
0: Löwe.
1: An den Reaktionen anderer können Sie heute deutlich erkennen, wie sehr Sie sich entwickelt haben. Lob und Zustimmung im privaten Umfeld sind Ihnen gewiss.
0: Jungfrau.
1: Vielleicht fühlen Sie sich heute etwas blockierter als sonst. Gönnen Sie sich etwas Ruhe, dann sind Sie bald wieder in Bestform.
0: Waage.
1: Eine Sache läuft nicht ganz nach Ihren Vorstellungen. Da heißt es flexibel reagieren und schnell umdenken.
0: Skorpion.
1: Warum sind Sie so kritisch sich selbst gegenüber? Eigentlich können Sie doch mit sich zufrieden sein. Man kann es mit dem Ehrgeiz auch übertreiben.
0: Schütze.
1: Es wäre gut, wenn Sie sich von der allgemeinen Hektik nicht anstecken lassen und der ruhende Pol in Ihrer Familie bleiben.
0: Steinbock.
1: Es mag nicht alles so glatt laufen, wie Sie sich das vielleicht erhofft haben, aber im Großen und Ganzen ist es gar nicht so schlecht, wie es scheint.
0: Wassermann.
1: Wenn jemand Ihnen die Unwahrheit sagt, dann kann Sie das schon sehr ärgerlich machen. Doch bedenken Sie, dass es nicht immer mit böser Absicht geschieht, sondern dass manchen schlicht der Mut fehlt.
0: Fische.
1: Können Sie ein Lob annehmen oder ist es Ihnen peinlich, wenn Sie im Mittelpunkt stehen? Davon können Sie sich heute ein Bild machen. Bleiben Sie standhaft.

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1: Ja, das hörte ich heute Morgen. Das ist eine ziemlich feuchte Angelegenheit, denn in der Nacht hat es einiges an Regen gegeben. Und die Temperaturen sind auch schon ziemlich weit oben. Die pendeln im Moment so zwischen 10 und 12 Grad. Ja, so ein bisschen tropisch wirkt sich das oder fühlt sich das heute Morgen schon an. Wird ein richtig schöner Tag werden. Wir kriegen Wolken und lange sonnige Abschnitte am Ende des Tages. Heute Nachmittag dann Spitzenwerte bis 23 Grad. Nachmittags kann es aber gelegentlich auch mal noch ein paar Tropfen Regen geben. Ja, und mit dem Regen ist dann mit diesem Tag heute erstmal Feierabend. Die nächsten beiden Tage, die bringen richtig viel Hitze ins Vogtland. Morgen am Donnerstag kommen wir schon mal auf 28.

0: 28, 29 Grad. Am Freitag knacken höchstwahrscheinlich die 30 Grad Marke, kommen so knapp drüber. Auch da gibt es Sonne satt und keinerlei Niederschläge. Ja, und dann kommt der Samstag, der bringt es auch nochmal auf 30 Grad, wird aber ein bisschen turbulent, denn im Laufe des Tages entwickeln sich teilweise kräftige Gewitter und Regenschauer gibt es auch dazu. Jetzt haben wir es eine Minute nach 5:30.
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2: Ich bin Sven Hopf. Wenn es brennt und die Bewohner in Sicherheit gebracht werden müssen, dann finden sie künftig einen Platz im neuen Betreuungs- und Transportbus Südwestsachsen. Er wurde jetzt öffentlich in Aich vorgestellt und soll auch im Raum Zwickau zur Verfügung stehen. Rund um den Bahnhof in Falkenstein wird ab heute gebaut. Das hat auch Auswirkungen auf zahlreiche Buslinien. Wie der Verkehrsverbund Vogtland mitteilt, ändern sich bei mehreren die Fahrpläne. Fahrgäste sollten sie daher vorher noch einmal genau studieren. In Plauen wird in diesen Tagen dem Unkraut der Kampf angesagt. Wie die Stadt mitteilt, werden derzeit mittels Heißschaumverfahren viele Treppen, Plätze und Wege vom Wildwuchs befreit. Soweit Vogtland Radio kompakt.
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0: Schönen guten Morgen hinaus auf die Straßen. Es sieht gut aus. Der Verkehr, Rollstörungsmeldung haben wir aktuell nicht vorliegen. Trotzdem ist vielerorts heute Morgen ein bisschen Vorsicht angesagt, denn es wabelt ein wenig Nebel durch die Gegend. Ja, und für den Fall, dass Sie was entdeckt haben, Staus, Blitzer oder mehr, dann klingeln Sie mal durch. Wir sagen es gerne weiter. 0800 30 30 113. Gerne per WhatsApp. Die Nummer steht auf vogtlandradio.de. Vielen Dank. Wir wünschen eine gute Fahrt.
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0: Ja, wir wünschen einen guten Start in diesen Mittwoch. Heute haben wir den 17. Juni. Schönen guten Morgen, Vogtland.

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1: Ja, das Wetter schon heute an diesem Mittwoch ist im Moment so ein bisschen eine feuchtwarme Angelegenheit, denn es hat in der Nacht einiges an Regen gegeben in weiten Teilen der Region und die Temperaturen heute Morgen, die sind schon relativ mild, die pendeln so zwischen 10 und 13 Grad. Ja, angenehm wird der Tag werden. Wir kriegen am Vormittag ein paar Wolken, aber auch lange sonnige Abschnitte. Richtung Nachmittag ein ähnliches Bild, da kann es aber auch gelegentlich mal noch ein paar Spritzer Regen geben und die Temperaturen, die gehen heute hoch auf angenehme Werte um die 23 Grad. Morgen dann, am Donnerstag, da kommen wir schon mal ordentlich ins Schwitzen. Es wird einfach nur ein richtig sonniger und trockener Tag werden mit Höchstwerten bis 28 Grad. Freitag dann dasselbe Spiel nochmal mit einem kleinen Unterschied. Es wird noch wärmer. Wir kommen über die 30 Grad Marke drüber hinaus, bevor es dann am Samstag auch nochmal richtig warm wird. Aber da kann es dann im Laufe des Tages schon die ersten Regenschauer geben und auch kräftige Gewitter sind angesagt. Um 6 haben wir's.
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2: Ich bin Sven Hopf. Wenn es brennt und die Bewohner in Sicherheit gebracht werden müssen, dann finden sie künftig einen Platz im neuen Betreuungs- und Transportbus Südwestsachsen. Er wurde jetzt öffentlich in Aich vorgestellt und soll auch im Raum Zwickau zur Verfügung stehen. Zudem kann das Fahrzeug bei Großevents die angemieteten Container ersetzen. Christian Schäfer von der Falk Notfallrettung.
3: Das Fahrzeug ist in sehr kurzer Zeit verfügbar und ich kriege halt wirklich in kurzer Zeit sehr viele Leute untergebracht. Das ist die Hauptaufgabe. Er kann zusätzlich auch noch auf Veranstaltungen eingesetzt werden zur Sicherstellung. Da können sich Helfer mal zurückziehen und mal eine Pause machen. Wir können aber auch zwei Behandlungsplätze anbieten, wo eben leichtere Verletzte erstmal versorgt werden können und dann später erst an den Rettungswagen übergeben.
2: Rund um den Bahnhof in Falkenstein wird ab heute gebaut. Das hat auch Auswirkungen auf zahlreiche Buslinien, wie der Verkehrsverbund Vogtland.

0: mitteilt, ändern sich bei mehreren die Fahrpläne. Fahrgäste sollten sie daher vorher noch einmal genau studieren. Auf der Linie 10 nach Rodewisch entfallen auch einige Haltestellen, um die Verbindungen zu entlasten und Anschlüsse zeitlich einhalten zu können. In Plauen wird in diesen Tagen dem Unkraut der Kampf angesagt. Wie die Stadt mitteilt, werden derzeit mittels Heißschaumverfahren viele Treppen, Plätze und Wege vom Wildwuchs befreit. Zunächst ist Jößnitz dran, später folgen auch noch der Stadtpark und die Innenstadt. Auch in der kommenden Woche geht es weiter. Durch zahlreiche Tore ihrer Topstürmer haben Frankreich, Norwegen und Argentinien ihre WM-Auftaktspiele gewonnen. Frankreich bezwang unter anderem durch Treffer von Kylian Mbappé den Senegal mit 3:1. Erling Haaland traf beim 4:1 der Norweger gegen den Irak ebenfalls doppelt. Weltmeister Argentinien gewann durch einen Hattrick von Lionel Messi gegen Algerien mit 3:0. Damit egalisierte der Argentinier auch Miroslav Kloses Rekord von 16 Treffern bei WM-Endrunden. Soeben beginnt das Spiel zwischen Österreich und Jordanien. Das waren die Vogtland-Radio-Nachrichten.
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3: Wir haben es 6:03. Hallo, liebe Autofahrer, einen schönen guten Morgen. Der Blick auf die Straßen, da rollt der Verkehrsstörungsmeldung. Haben wir nicht, aber ein bisschen Vorsicht ist angesagt. Vielerorts wabelt heute Morgen ein bisschen Nebel durch die Gegend. Ja, und ansonsten, wenn Sie noch was entdeckt haben sollten, Staus, Blitzer oder mehr, bitte melden über die kostenlose 0800 30 30 113. Gerne per WhatsApp. Die Nummer steht im Netz auf vogtlandradio.de. Vielen Dank, wir wünschen eine gute Fahrt.
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3: Und mit Sven Hopf in den Nachrichten. Grüß dich, Sven. Hallo.
0: Hallo.
3: Sven, ich sehe, du hast da schon mal was vorbereitet.
0: Ja.
3: Du hast den Fernseher eingeschaltet.
0: Genau.
3: Denn das ist ja auch für uns eine Neuigkeit. Das erste Mal, dass wir während der Weltmeisterschaft früh in der Frühsendung auch mal ein Spiel angucken können.
0: Ne? Richtig, eben. Die Anstoßzeit passt. Das ist nicht mal bei irgendeinem Streaming-Anbieter nur exklusiv oder irgendwie sowas. Ja, das
3: genau
0: passt.
3: So ist es. So, deshalb sind wir richtig live drauf. 1:07 sind gespielt bei Australien. Gegen Jordanien steht noch 0:0.
0: Ja, genau. Mal sehen, ob es die Ösis gewinnen werden.
3: Hey, die rennt gerade vor. Die rennt gerade nach vorne. Oh, jetzt wird es spannend. Das wird ja fast eine Live-Berichterstattung. Ja, wir bleiben am Ball und das im wahrsten Sinne des Wortes. Wünschen schönen Mittwoch. Schönen guten Morgen.
0: Moin.

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1: Es ist der 17. Juni 2016. Noch eine Woche, dann endet auch für die Schüler im Vogtland das Schuljahr. Bereits in den kommenden Tagen bekommen die Absolventen in den beruflichen Schulzentren, dem kreislichen Gymnasium und den Förderschulen des Vogtlandkreises ihre Abschlusszeugnisse. Und einige davon beenden mit Traumnoten ihre Schulzeit. So zum Beispiel am Berufsschulzentrum Anne Frank in Plauen. Hier gibt es 5-mal Noten zwischen 1,0 und 1,2. Einser-Abiturienten gibt es auch am BSZ Vogtland sowie dem Gymnasium Oelsnitz und seiner Außenstelle in Klingenthal. Der Bus- und Bahnverkehr in Gera wird neu organisiert. Der Stadtrat beschloss am Abend, dass der Nahverkehr künftig von einem neu gegründeten städtischen Unternehmen geführt wird. Die Vertragslaufzeit beträgt 20 Jahre. Der städtische Verkehrsbetrieb der Otto-Dix-Stadt hatte vor 2 Jahren Insolvenz anmelden müssen. Seitdem stand der Betrieb in der Regie eines Insolvenzverwalters. In Reichenbach ist ein runder Tisch für die Innenstadt ins Leben gerufen worden. Dazu hat Oberbürgermeister Raphael Kürzinger knapp 20 Vertreter von Wirtschaft, Handwerk, Vereinen und Rathaus ins Boot geholt. Die Teilnehmer verständigten sich zunächst darauf, für Reichenbach ein Leitbild herauszuarbeiten. Nächstes Treffen ist im August. Und das geschah vor 10 Jahren im Vogtland.
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Schönen guten Morgen, alle miteinander. Jetzt Vogtland Radio, 7:02 haben wir es. Schnell der Blick auf die Straßen. Da sieht's entspannt aus. Es rollt im Großen und Ganzen. Aber der erste Blitzer des Tages, der ist da. Und zwar hier in Plauen. Auf der alten Straßberger Straße hinter der Steinbrücke bei den Gärten stehen sie ganz versteckt. Der Ronny und der Timo haben trotzdem entdeckt und bei uns mal angerufen. Vielen Dank dafür. Ja, wie gesagt, ansonsten ruhiger Verkehr. Heute Morgen ein bisschen Nebel hier und da. Mal ein bisschen aufpassen. Und es wird ein Tag mit Wolken und Sonne. Und er bringt uns Spitzentemperaturen bis 23 Grad am Nachmittag. Schönen guten Morgen.

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11: Das Wetter schon heute Morgen zum Start in diesen Mittwoch. Ist ein bisschen eine feuchte Angelegenheit. Da muss man auf den Straßen auch aufpassen. Da kann sich hier und da ein bisschen Nebel bilden, denn in der Nacht hat es vielerorts Niederschläge gegeben. Und die Temperaturen heute Morgen, die sind schon ziemlich mild. Wir kommen dann am Nachmittag auf Spitzenwerte bis 24 Grad. Es wird Wolken geben, aber auch längere sonnige Abschnitte. Richtung Nachmittag besteht allerdings auch die Gefahr, dass es hier und da kurze Regenschauer geben wird. Dann ist es aber erstmal durch mit dem Regen, denn die nächsten beiden Tage, die versprechen uns ja schon so ein Feeling von Hochsommer. Morgen am Donnerstag kommen wir knapp an die 30 Grad Marke dran. Die Sonne lacht den ganzen Tag vom Himmel. Am Freitag werden wir vielerorts über 30 Grad Temperaturen bekommen. Auch der Samstag wird nochmal sehr, sehr warm. Da kommen wir auch nochmal nahe der 30-Grad-Marke. Es entwickeln sich aber im Laufe des Tages teilweise kräftige Regenschauer und auch Gewitter. Jetzt haben wir es 6:30.
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12: Ich bin Sven Hopf. Wenn es brennt und die Bewohner in Sicherheit gebracht werden müssen, dann finden sie künftig einen Platz im neuen Betreuungs- und Transportbus Südwestsachsen. Er wurde jetzt öffentlich in Aich vorgestellt und soll auch im Raum Zwickau zur Verfügung stehen. Rund um den Bahnhof in Falkenstein wird ab heute gebaut. Das hat auch Auswirkungen auf zahlreiche Buslinien. Wie der Verkehrsverbund Vogtland mitteilt, ändern sich bei mehreren die Fahrpläne. Fahrgäste sollten sie daher vorher noch einmal genau studieren. In Plauen wird in diesen Tagen dem Unkraut der Kampf angesagt. Wie die Stadt mitteilt, werden derzeit mittels Heißschaumverfahren viele Treppen, Plätze und Wege vom Wildwuchs befreit. Soweit Vogtlandradio kompakt.
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1: Gleich um 7:02. Schönen guten Morgen, liebe Autofahrer. Der Blick auf die Straßen sieht gut aus. Da haben wir nichts zu vermelden, keine Störungen, aber einen Blitzer gibt's. In Plauen auf der alten Straßberger Straße hinter der Steinbrücke auf Höhe der Gärten. Da stehen sie. Ronny und Timo haben's gemeldet. Vielen Dank dafür. Und wenn Sie noch was entdeckt haben sollten, Staus, Blitzer oder mehr, bitte melden Sie es auch über die kostenlose 0800 30 30 113. Gerne per WhatsApp, die Nummer steht auf vogtlandradio.de. Vielen Dank, wir wünschen eine gute Fahrt.
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1: Ja, dann wünschen schönen Mittwoch. Heute am 17. Juni. Gleich gibt's für uns die gute Nachricht und das Wettergespräch mit Anja Abolin.

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1: Los del Rio und Macarena, das macht schon so ein bisschen Stimmung und so ein bisschen Vorfreude auf die Wärme, die wir heute und auch in den nächsten Tagen bekommen werden. Jetzt haben wir es 7:50.
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1: Und dann schauen wir heute mal nach Lengenfeld, denn dort hat der Stadtrat am Montagabend zum ersten Mal seit 1990 wieder eine Ehrenbürgerwürde verliehen. Das erste Mal seit 36 Jahren. Da wird es auch wahrscheinlich mal wieder Zeit. Die Ehrenbürgerwürde ging an Friedrich Machold. Der Mann ist Ortschronist in Lengenfeld und Bürgermeister Michael Holk hat ihm die Ehrenurkunde am Montag überreicht. Er sagte, eine Stadt lebt nicht allein von den Gebäuden, Straßen und Plätzen, sie lebt auch von Menschen, die ihre Geschichte bewahren, ihre Identität stärken und ihr Gedächtnis lebendig halten. Und zu diesen Menschen gehört Friedrich Machold in ganz besonderer Weise. Der Bürgermeister und der Stadtrat würdigten überdies die Arbeit Machols als Stadtrat von 1994 bis 2009 und als Ortschronist. Das macht er schon seit Mitte der 80er Jahre. Der Ehrenbürger ist zudem Redaktionsmitglied und Autor des Lengenfeld Anzeigers, Autor heimatgeschichtlicher Beiträge in verschiedenen Publikationen und Büchern sowie Mitarbeiter im Kulturbund. Der Mann ist also wirklich sehr, sehr aktiv und das schon seit vielen, vielen

0: denn teilweise vielen, vielen Jahrzehnten. Und das denke ich mal, die Lengenförder haben sich was dabei gedacht und haben ihn zum Ehrenbürger der Stadt gemacht. Da sagen wir mal ganz herzlichen Glückwunsch und danke für das Engagement. Für uns die gute Nachricht am Morgen. Und wenn Sie auch irgendetwas haben, irgendein Ereignis, irgendeine Geschichte, irgendwas, wo Sie sagen, das könnte doch mal die gute Nachricht am Morgen bei Vogtland Radio werden, einfach mal Bescheid sagen. Am besten schreiben Sie uns mal eine Mail über gutenachricht@vogtlandradio.de.
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0: Ja, wünschen schönen Mittwoch alle miteinander. Hier ist Vogtland Radio, 6:45. Schnell der Blick auf die Straßen. Da haben wir nichts zu vermelden. Der Verkehr rollt, nur der allgemeine Hinweis gilt. Bitte vorsichtig heute Morgen unterwegs sein. Vielerorts wabelt so ein bisschen Morgennebel durch die Gegend. Und nicht so schnell fahren. Blitzer haben wir beide stehen im Blauen. Sind die grauen Caddys am Start. Einmal im Blauen auf der alten Straßberger Straße hinter der Steinbrücke bei den Gärten. Ronny und Timo haben es gemeldet. Und dann gibt es auch einen Blitzer in Blauen in der Straße an der Mauer. Da steht der andere graue Caddy. Entdeckt worden ist er vom Thorsten.
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0: Und mit unserer Vogtlandradio Wetterexpertin Anja Abolin. Guten Morgen, Anja, grüß dich.
2: Hallo Thomas, guten Morgen.
0: So Anja, nun stehen wir alle in den Startlöchern. Ne? Heute soll ja nun der Tag werden, an dem die Wärme endlich mal so ein bisschen in den

0: Österreich rübergeht. Merkt man heute Morgen schon, es ist mild, so ein bisschen, sogar so ein bisschen, ja, sag mal, fast so ein bisschen tropisches Klima durch den Regen, ne, den wir ja, in der Nacht hatten hier.
1: Wir haben eine ziemlich hohe Luftfeuchtigkeit noch und Temperaturen von 12 bis 15 Grad teilweise, also schon richtig mild. Das haben wir ja die letzten Tage manchmal tagsüber nicht gehabt. aber jetzt ist es also wirklich heute Morgen schon eine gute Ausgangsposition und am Nachmittag landen die Temperaturen tatsächlich dann bei 21 Grad im oberen und höheren Vogtland und bei 23 bis 24 Grad dann in Elsterberg oder in Aue oder in Oelsnitz und Hof. Also da geht es mal auf Temperaturen drauf, wo man sagt, ja, geht Richtung sommerlich. Wir werden allerdings immer noch eine ganze Menge Wolken haben. Wir werden aber auch Sonne zwischendrin haben. Und ab mittags ist auch wieder der ein oder andere Schauer mit dabei.
0: Okay, aber weil es schon so ein bisschen dämpfig ist, Gewitter sind heute noch nicht zu erwarten, oder?
1: Nee, in dem Sinne noch nicht große Gewitter. Aber ja, Schauer sind auf alle Fälle schon mal der ein oder andere mit dabei.
0: Okay, kann auf jeden Fall mit runterkommen. Anja, gucken wir mal Richtung Donnerstag. Stichwort Schwitzehitze.
1: Ja, wird auf alle Fälle wärmer. Also wir gehen dann schon mal Richtung 27 Grad, runter bis 30 Grad dann. Es wird vor allem nachmittags richtig schön sonnig sein, denn zu uns bleibt insgesamt trocken der Tag.
0: Also ja, schon mal so ein Hochsommer-Feeling, ja? So ein paar Tage vorm offiziellen Sommersanfang. Okay.
1: Ja, genau.
0: Kurzer Blick noch Richtung Freitag.
1: Ja, der Freitag wird richtig heiß, da gehen wir über die 30 Grad hinaus, oft sonnig dabei. Samstag wird es dann schwül und gewitterig, auch mit Werten noch bis 30 Grad. Der Sonntag fällt dann wieder etwas kühler, in Anführungszeichen, aus bis 27 Grad.
0: Etwas kühler bei 27 Grad. Ja. Davon haben wir in den vergangenen Tagen nur geträumt. Okay,
1: ja, genau.
0: Also wir stellen uns mal ein, ich schlage mal so auf die erste richtig heiße Phase in diesem Sommer, der ja eigentlich kalendarisch noch gar nicht so richtig begonnen hat.
1: Genau.
0: Aber so ein kleines Geschmäckle kriegen wir schon mal drauf. Prima.
1: Ein Vorgeschmäckle, genau.
0: Anja, danke dir. Bis nachher. Mach's gut.
1: Bis nachher, ciao.

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1: Ja, dieser Mittwoch, da bringt uns angenehme Temperaturen am Nachmittag so um die 23, 24 Grad. Es wird kein makellos schöner Sommertag werden, denn wir haben Wolken. Wir haben zwischendrin auch längere sonnige Abschnitte und in Richtung Nachmittag auch eine gewisse Wahrscheinlichkeit, dass es mal ein paar Tropfen Regen geben wird. Dann gucken wir auf die nächsten Tage, Donnerstag und Freitag. Das wird Hochsommer pur, da ist mit Regen nix. Da gibt es Sonne satt an allen beiden Tagen, morgen am Donnerstag bis 30 Grad, Freitag sogar örtlich ein wenig drüber, so 31, 32 Grad. Und das hat aber auch seinen Preis, denn bei der Hitze entwickeln sich teilweise kräftige Gewitter und die haben wir dann am Samstag zu erwarten bei Temperaturen zwischen 28 und 30 Grad. Gibt's vor allen Dingen am Nachmittag öfter mal Regen und es kann auch mal kräftig rumpellen. Jetzt haben wir es um 7.
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2: Ich bin Sven Hopf. Wenn es brennt und die Bewohner in Sicherheit gebracht werden müssen, dann finden sie künftig einen Platz im neuen Betreuungs- und Transportbus Südwestsachsen. Er wurde jetzt öffentlich in Aich vorgestellt und soll auch im Raum Zwickau zur Verfügung stehen. Zudem kann das Fahrzeug bei Großevents die angemieteten Container ersetzen. Christian Schäfer von der Falk Notfallrettung.
3: Das Fahrzeug ist in sehr kurzer Zeit verfügbar und ich kriege halt wirklich in kurzer Zeit sehr viele Leute untergebracht. Das ist die Hauptaufgabe. Er kann zusätzlich auch noch auf Veranstaltungen eingesetzt werden zur Sicherstellung. Da können sich Helfer mal zurückziehen und mal eine Pause machen. Wir können aber auch zwei Behandlungsplätze anbieten, wo eben leichtere Verletzte erstmal versorgt werden können und dann später erst an den Rettungswagen übergeben.
2: Rund um den Bahnhof in Falkenstein wird ab heute gebaut. Das hat auch Auswirkungen auf zahlreiche Buslinien. Wie der Verkehrsverbund Vogtland mitteilt, ändern sich bei mehreren die Fahrpläne. Fahrgäste sollten sie daher vorher noch einmal genau studieren. Auf der Linie 10 nach Rodewisch entfallen auch einige Haltestellen, um die Verbindung zu entlasten und Anschlüsse zeitlich einhalten zu können. In Plauen wird in diesen Tagen dem Unkraut der Kampf angesagt. Wie die Stadt mitteilt, werden derzeit mittels Heißschaumverfahren viele Treppen, Plätze und Wege vom Wildwuchs befreit. Zunächst ist Jößnitz dran, später folgen auch noch der Stadtpark und die Innenstadt. Auch in der kommenden Woche geht es weiter. Durch zahlreiche Tore ihrer Topstürmer haben Frankreich, Norwegen und Argentinien

0: ihre WM-Auftaktspiele gewonnen. Frankreich bezwang unter anderem durch Treffer von Kylian Mbappé den Senegal mit 3:1. Erling Haaland traf beim 4:1 der Norweger gegen den Irak ebenfalls doppelt. Weltmeister Argentinien gewann durch einen Hattrick von Lionel Messi gegen Algerien mit 3:0. Damit egalisierte der Argentinier auch Miroslav Kloses Rekord von 16 Treffern bei WM-Endrunden. Derzeit spielt noch Österreich gegen Jordanien. Nur noch ein Hinweis in eigener Sache. Wegen Wartungsarbeiten kann es heute zwischen 10 und 13 Uhr zu Ausfällen beim Empfang von Vogtlandradio rund um Schleiz kommen. In dieser Zeit ist Vogtlandradio aber weiterhin über den Livestream online empfangbar. Das waren die Vogtlandradio-Nachrichten.
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2: 3 Minuten nach 7, der Blick auf die Straßen. Da haben wir ein Problem auf der B173 in Plauen auf der Dresdner Straße. Da steht stadteinwärts am Fahrbahnrand ein defekter Bus. Der Kevin hat's gemeldet. Vielen Dank dafür. Und dann gibt's Blitzer in Plauen auf der alten Straßberger Straße hinter der Steinbrücke bei den Gärten. Ronny und Timo haben es gemeldet. Und es gibt noch einen Blitzer in Plauen in der Straße an der Mauer. Hier steht der graue Caddy. Das haben wir vom Thorsten erfahren. Und die Steffi hat es gerade eben per WhatsApp nochmal bestätigt. Vielen Dank. Und wenn Sie auch etwas entdeckt haben, Probleme auf den Straßen, dann klingeln Sie mal durch. Wir sagen es gerne weiter. Geht über die kostenlose 0800 30 30 113 oder gerne per WhatsApp. Die Nummer finden Sie auf vogtlandradio.de. Dankeschön. Wir wünschen eine gute Fahrt.
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2: Und mit Sven Hopf in den Nachrichten. Grüß dich Sven, hallihallo.
0: Hallo.
2: So, in Sachen Fußball ist ja bei der Weltmeisterschaft heute eine ganze Menge los. Ja. 5 Spiele sind da angesetzt.
0: Ja.
2: Ich frage mich, warum das so unterschiedlich ist. Manche Tage sind nur 3 Spiele, manche 4, ja. Manche 5.
0: Ich denke, wegen dem Zeitplan vielleicht, wird dadurch ja. So viele Mannschaften sind irgendwie so.
2: Ja. Das könnte sein. Wahrscheinlich durch die große Menge an Mannschaften ist ja wirklich eine XXL-Weltmeisterschaft. Müssen die bei manchen Tagen ganz schön straffen, damit sie alle wenigstens mal durchkommen jetzt in der Vorrunde.
0: Richtig.
2: Damit jeder mal seine Chance bekommt, weil ausgesiebt wird er dann erst später.
0: Genau.
2: Ja, wir haben uns mal ein bisschen schlau gemacht, was da heute alles schon los gewesen ist, beziehungsweise was da alles noch so läuft. Und da reden wir gleich mal drüber in ein paar Minuten.
0: Jo.
2: Jetzt erstmal schönen Mittwoch, schönen guten Morgen.
0: Morgen.

0: Morgen alle miteinander, wir haben es gleich 7:12.
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0: So Sven, heute ein probevoller Tag bei der Fußball-WM.

0: Weltmeisterschaft. 5 Spiele sind angesetzt. Davon sind 2 bereits vorbei und 1 läuft aktuell noch, ne?
1: Ja, das stimmt. Da ist ganz schön was los. Aber erstmal der Reihe nach. Wir beginnen mal gestern Abend. Da gab es dann um 21 Uhr die Partie Frankreich gegen Senegal. Und hier konnten sich die Franzosen mit 3:1 durchsetzen. Kylian Mbappé hat hier 2-mal für Frankreich getroffen.
0: Ja, und dann ging es um Mitternacht los mit dem Spiel Irak gegen Norwegen. Und hier hat Top-Stürmer Erling Haaland gleich mal richtig losgelegt. 2 Tore hat er zu dem 4:1 Erfolg von Norwegen beigesteuert.
1: Und dann gab es um 3 das Spiel Argentinien gegen Algerien. 3:0, da der Endstand für den amtierenden Weltmeister. Und da hat Argentiniens Topstar Lionel Messi gleich mal gezeigt, dass er trotzdem immer noch richtig Bock auf die WM hat. Hat einen Hattrick erzielt, alle 3 Tore der Partie geschossen, in der 10., der 17. und der 60. Minute.
0: Ja, das ist aber doch nicht alles. Der hat auch bei der Gelegenheit gleich mal noch irgendwie einen Rekord eingestellt, ne?
1: Ja, und der ist auch aus deutscher Sicht relevant, denn er hat den bisherigen Rekord von 16 Toren in einer WM, den Miroslav Klose gehalten hat, eingestellt. Ne, den hat er ja aufgestellt bei der letzten WM 2014, wo wir einen Titel geholt haben. Jetzt ist Messi eben gleichgezogen und hat auch noch die Chance, mehr Tore zu erzielen. Ja, es kann schon sein, dass er da der neue Rekordhalter wird.
0: Eieiei, da ist ja, es sind ja auch noch einige Spiele, wo die ja, noch richtig gefordert werden. Ne? Ja. Also die Möglichkeit besteht. Ja, aktuell läuft das Spiel Österreich gegen Jordanien. Anschluss war da heute Morgen um 6. Und gerade hat die zweite Halbzeit begonnen und Österreich führt im Moment mit 1:0.
1: Ja, und dann schauen wir mal noch zur deutschen Mannschaft. Für die Jungs geht's ab heute wieder so richtig los. Nach ihrem Sieg am Sonntag mit 7:1 gegen Curaçao hat Julian Nagelsmann nur am Montag eine leichte Regenerationseinheit angesetzt und gestern war dann komplett frei.
0: Ja, die durften sogar ihre Frauen, ihre Kinder im Mannschaftshotel mit empfangen und die waren auch beim Spiel mit dabei. Fand ich eine tolle Geschichte. Ja, heute nun startet das Training für das Spiel dann am Samstagabend 22 Uhr gegen die Elfenbeinküste. 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
1: Ja, und unser WM-Orakel, ne, unser Studio-Hundi, der Hector, der wird auch wieder zum Einsatz kommen. Also schön die Augen aufhalten.
0: Oder? Natürlich auch. Ihn, den Hector, werden wir wieder den Ausgang des Spiels tippen lassen. Beim ersten Spiel lag er ja richtig, ne? Hat er ja für Deutschland.
1: Ja.
0: Hat für Deutschland getippt. Mal schauen, wo er ja diesmal sich hinbegibt und für wen er diesmal tippt.
1: Ja.
0: Schauen wir mal. Ich denke mal am Freitag, ne? Freitag
1: dann. Ja, genau. Ja. Spätestens Freitag, da wird es dann zu sehen sein. Instagram
0: genau. Und Facebook kann man sich dann bei uns angucken. Es wird spannend und es ist einfach eine spannende Zeit.
1: Ja, auf jeden Fall.
0: Die Fußball-Weltmeisterschaft. Wir wünschen einen schönen Mittwoch, schönen guten Morgen.
1: Moin.

mit Alex Champin aus 1983. 3:08 ist es geworden. Hier ist Vogtland Radio an Mittwoch mit dem Blick auf die Straßen. B173 in Plauen auf der Dresdner Straße statt Einwärts steht am Fahrbahnrand ein defekter Bus und Blitzer haben wir in Plauen auf der alten Straßberger Straße, hinter der Steinbrücke bei den Gärten und nochmal in Plauen in der Straße an der Mauer. Da steht der graue Caddy, der zweite graue Caddy. Ja, grau sieht es im Moment am Himmel auch noch ein bisschen aus. Da hängen jede Menge Wolken. Es wird heute aber auch lange sonnige Abschnitte geben. Temperaturen bis 24 Grad. Richtung Nachmittag ist aber auch ein bisschen Regen möglich. Wir wünschen schönen

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9: Das wird heute ein bewölkter Tag werden, denn die Wolken sind in der Überzahl. Es gibt später aber auch sonnige Momente und die Temperaturen gehen hoch auf Werder um die 24 Grad. Richtung Nachmittag gibt es örtlich kurze Regenschauer und Gewitter sind heute aber meistens noch nicht mit dabei. Wird heute mal noch so ein bisschen durchwachsen und dann stehen uns zwei richtige Hochsommertage ins Haus. Morgen, der Donnerstag, bringt es auf Spitzenwerte nahezu bis 30 Grad. Die Sonne lacht den ganzen Tag vom fast makellos blauen Himmel. Am Freitag werden wir vielerorts sogar über die 30 Grad Marke drüber kommen. Beide Tage bringen keine Niederschläge dafür. Wie gesagt, Sonne satt. Am Samstag dreht sich das ein bisschen. Es wird zwar örtlich nochmal bis 30 Grad warm. Im Laufe des Tages ziehen aber verstärkt Wolken ein und Richtung Samstagnachmittag, Richtung Samstagabend kann es Schauer und auch kräftig Gewitter geben. Gleich eine Minute nach 7:30.
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10: Ich bin Sven Hopf. Wenn es brennt und die Bewohner in Sicherheit gebracht werden müssen, dann finden sie künftig einen Platz im neuen Betreuungs- und Transportbus Südwestsachsen. Er wurde jetzt öffentlich in Aich vorgestellt und soll auch im Raum Zwickau zur Verfügung stehen. Rund um den Bahnhof in Falkenstein wird ab heute gebaut. Das hat auch Auswirkungen auf zahlreiche Buslinien. Wie der Verkehrsverbund Vogtland mitteilt, ändern sich bei mehreren die Fahrpläne. Fahrgäste sollten sie daher vorher noch einmal genau studieren. In Plauen wird in diesen Tagen dem Unkraut der Kampf angesagt. Wie die Stadt mitteilt, werden derzeit mittels Heißschaumverfahren viele Treppen, Plätze und Wege vom Wildwuchs befreit. Soweit Vogtlandradio kompakt.
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9: Wir haben es 2:58 und wir gucken mal auf die Straßen. Die B103.

0: 70 in Plauen. Auf der Dresdner Straße, da steht stadteinwärts am Fahrbahnrand ein defekter Bus. Und zwei Blitzer haben wir, beide stehen in Plauen. Beide Male sind die grauen Caddies im Einsatz. Zum einen in Plauen auf der alten Straßberger Straße hinter der Steinbrücke bei den Gärten. Und in Plauen in der Straße an der Mauer, da steht der zweite graue Caddy. Haben Sie noch was entdeckt? Staus, Blitzer oder mehr, bitte melden über die kostenlose 0800 30 30 113. Gerne per WhatsApp, die Nummer steht auf vogtlandradio.de. Vielen Dank, wir wünschen eine gute Fahrt.
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0: Einen schönen Mittwoch wünschen wir. Heute am 17. Juni und gleich gibt's bei uns Neues vom Sport.

0: Wir haben es ganz genau 7:50.
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0: Der Sven ist da, ich grüße dich. Hallihallo.
2: Hallo.
0: So, und wir gehen jetzt mal ins Wasser, denn die Nachwuchsschwimmer vom SVV Plauen haben bei den deutschen Jahrgangsmeisterschaften in Berlin auf sich aufmerksam gemacht. Besonders eine 14-Jährige konnte auch mit Edelmetall überzeugen.
3: Lotta Ilin Wunderlich holte jeweils über 200 Meter Schmetterling und über 1500 Meter Freistil Silber. In zwei Wochen geht's für sie dann zu den deutschen Freiwassermeisterschaften nach Neutraubling bei Regensburg. Bei den Jungs konnten Felix Mocker, Tim Schwanke und Finn Nino Prager zwar keine Medaillen erreichen, aber sich ebenfalls gut unter den Top-Talenten behaupten.
0: Und wer Sport betreibt, der braucht auch Ausrüstung und entsprechende Kleidung. Vor allem im Jugendbereich ist es ja auch immer so eine Kostenfrage. Und deswegen hat der Modepark Röder in all seinen 57 Standorten jetzt eine besondere Aktion laufen.
3: Und damit auch in Plauen haben nun die Vereine die Möglichkeit, einen Trikotsatz im Wert von bis zu 800 Euro zu gewinnen. Noch bis Samstag können in den Filialen dann Gewinnspielkarten ausgeführt werden. Sprich, man schreibt einfach den Verein drauf, der die Unterstützung verdient hätte. Und am Ende wird dann das Los entscheiden.
0: Ja, finde ich eine coole Aktion, ne? Ja. Bis zu 800 Euro für so einen Satz, das ist schon mal...
2: Da kommt ein bisschen was zusammen.
0: Ja, genau. Bei den Sitzballern des BASV Medizin Vogtland ist die Mission Titelverteidigung gescheitert. Sie mussten sich im Turnier um den Nordostliga-Pokal mit Platz 2 zufrieden geben. Nach 6 teilweise haushoch gewonnenen Spielen unterlagen die Vogtländer dem ewigen Rivalen aus Leipzig knapp mit 24-25.
3: Beim künftigen Fußball-Oberligisten in Meuselwitz, da geht die Kaderplanung weiter. Neuer Linksverteidiger ist nun mit Justin Smila im Anmarsch. Er kommt von Einheit Rudolstadt und bringt auch schon Regionalliga-Erfahrung aus seiner Zeit bei Carl Zeiss Jena mit. Der 22-Jährige hat für 2 Jahre in Meuselwitz unterschrieben. Er gilt als

0: dynamisch und offensiv stark.
1: In Klingenthal haben die Kleinsten schon mal gezeigt, was sie alles mit Skiern an den Füßen so drauf haben. Im Rahmen vom Stadtfest gab es ein Mini-Skifliegen, Kombi- und Schnupperlauf. Aus zahlreichen Vereinen aus dem Vogtland und dem Erzgebirge sowie auch aus regionalen Kitas waren junge Athleten mit dabei.
0: Ja, und jetzt fliegen uns sozusagen die Namen so um die Ohren. Ja. Beim Mini-Skifliegen flogen Elli Schubert, Mathilda Richter und Elisa Opitz in ihren Altersklassen am weitesten. In der Mini-Kombi, die Sprung und Crosslauf dann zusammengeführt hat, behaupteten sich Friedrich Ullmann, Valentina Wildfeuer und erneut Elisa Opitz. Dann gab es den Schnupperlauf, der wurde nochmal getrennt nach Mädchen und Jungen gewertet. Da setzten sich dann wieder Friedrich Ullmann, Elli Schubert und Aaron Opitz sowie Emilia Mettich in ihren Klassen durch. Bei den Schülern 8 durfte der gastgebende VSC Klingenthal dann auch jubeln, denn Emil Fischer, Connor Echtner und Arvid Riedel, die haben einen Dreifacherfolg erreicht. Lisa Koch gewann bei den Mädchen. Und dann gab es den großen Abschluss, die Klasse der Schüler 9, in der Max Fischer triumphierte. Und bei den Mädchen ist der VSC wieder vorn gewesen. Leni Reuschel und Mirjam Leistner, die haben einen Doppelsieg für die Gastgeber geholt.
1: Und da sagen wir mal herzlichen Glückwunsch an alle, die was gewonnen und auch an alle, die mitgemacht haben.
0: Genau.
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1: Wir haben es im Moment mit einem komplett zugezogenen Himmel zu tun über dem Vogtland. Da werden im Laufe des Tages aber auch ein paar Lücken entstehen, wo die Sonne mal ein bisschen durchblinzeln kann. Die Temperaturen gehen hoch auf 23, 24 Grad. Alles in allem wird es so ein bisschen schwül warm. Und in Richtung Nachmittag gibt es örtlich auch kurze Regenschauer. Ja, und wenn der Regen dann durchgezogen ist, dann war es das an Niederschlägen für die nächsten zwei Tage zumindest. Denn morgen und auch am Freitag, da kommen wir ordentlich ins Schwitzen. Wir kriegen an beiden Tagen Sonne satt. Von früh bis spät morgen bei Höchsttemperaturen knapp unter 30 Grad. Am Freitag werden wir vielerorts über die 30 Grad Marke drüber kommen. Das sind so 31, 32 Grad. Gut und gerne mal drin. Auch der Samstag, der wird nochmal sehr, sehr warm. Bringt teilweise Spitzenwerte an der 30 Grad Marke. Allerdings, das hat auch einen kleinen Nachteil, denn durch die Hitze entstehen Gewitterzellen und es kann am Samstagnachmittag vielerorts im Vogtland mal kräftig rumpeln. Jetzt haben wir es um 8.
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2: Ich bin Sven Hopf. Am Wochenende wird mit dem Spitzenfest in Plauen wieder kräftig gefeiert. Wie in diesen Tagen überall steht aber auch das Thema Sicherheit im Fokus. Laut Stadtverwaltung gilt per Allgemeinverfügung ein Glasflaschenverbot in weiten Teilen des Festgeländes. Genaue Informationen dazu sind auch auf der Homepage der Stadt nachzulesen. Zur weiteren Absicherung des Spitzenfestes werden verschiedene Beamte auf Streife sein und mobile Durchfahrtssperren werden aufgestellt. Wenn es brennt und die Bewohner in Sicherheit gebracht werden müssen, dann finden sie künftig einen Platz im neuen Betreuungs- und Transportbus Südwestsachsen. Er wurde jetzt öffentlich in Aich vorgestellt und soll auch im Raum Zwickau zur Verfügung stehen. Zudem kann das Fahrzeug bei Großevents die angemieteten Container ersetzen. Christian Schäfer von der Falk Notfallrettung.
3: Das Fahrzeug ist in sehr kurzer Zeit verfügbar und ich kriege halt wirklich in kurzer Zeit sehr viele Leute untergebracht. Das ist die Hauptaufgabe. Er kann zusätzlich auch noch auf Veranstaltungen eingesetzt werden zur Sicherstellung. Da können sich Helfer mal zurückziehen und mal eine Pause machen. Wir können aber auch zwei Behandlungsplätze anbieten, wo eben leichtere Verletzte erstmal versorgt werden können und dann später erst an den Rettungswagen übergeben.
2: Rund um den Bahnhof in Falkenstein wird ab heute gebaut. Das hat auch Auswirkungen auf zahlreiche Buslinien. Wie der Verkehrsverbund Vogtland mitteilt, ändern sich bei mehreren die Fahrpläne. Fahrgäste sollten sie daher vorher noch einmal genau studieren. Auf der Linie 10 nach Rodewisch entfallen auch einige Haltestellen, um die Verbindung zu entlasten und Anschlüsse zeitlich einhalten zu können. Durch zahlreiche Tore ihrer Topstürmer haben Frankreich, Norwegen und Argentinien ihre WM-Auftaktspiele gewonnen. Frankreich bezwang unter anderem durch Treffer von Kylian Mbappé den Senegal mit 3:1. Erling Haaland traf beim 4:1 der Norweger gegen den Irak ebenfalls doppelt. Weltmeister Argentinien gewann durch einen Hattrick von

0: Lionel Messi gegen Algerien mit 3:0. Damit egalisierte der Argentinier auch Miroslav Kloses Rekord von 16 Treffern bei WM-Endrunden. Das Spiel zwischen Österreich und Jordanien liegt in den letzten Zügen. Nur noch ein Hinweis in eigener Sache. Wegen Wartungsarbeiten kann es heute zwischen 10 und 13 Uhr zu Ausfällen beim Empfang von Vogtlandradio rund um Schleiz kommen. In dieser Zeit ist Vogtlandradio aber weiterhin über den Livestream online empfangbar. Das waren die Vogtlandradio-Nachrichten.
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3: Wir haben es 3 Minuten nach um 8 Uhr. Gucken auf die B173 in Plauen auf der Dresdner Straße. Da steht statt einwärts am Fahrbahnrand ein defekter Bus. Und Blitzer haben wir in Gera auf der Pfarrstraße statt auswärts. In Plauen auf der alten Straßberger Straße hinter der Steinbrücke bei den Gärten. Und nochmal in Blauen auf der Straße an der Mauer. Da steht der graue Caddy. Ja, das war's von uns. Haben Sie noch was? Staus, Blitzer oder mehr? Bitte melden Sie es über die kostenlose 0800 30 30 113. Gerne per WhatsApp die Nummer im Netz auf vogtlandradio.de. Vielen Dank. Wir wünschen eine gute Fahrt.
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3: Und mit Sven Hopf in den Nachrichten. Sven, grüß dich, hallihallo.
0: Hallo.
3: Du hast vollkommen recht, du hast gerade in deinen Nachrichten erwähnt, Österreich gegen Jordanien liegt in den letzten Zügen.
0: Ja.
3: Das ist schön, da können wir auch mal so ein Spiel mal bis live kommentieren.
0: Ja.
3: 10 Minuten Nachspielzeit hat er gegeben.
0: Ja.
3: 9,5 sind rum, also 30 Sekunden noch. 2:1, wie gesagt, für Österreich gegen Jordanien. Ja, ein Tor haben sie den Österreichern aber aberkannt.
0: Genau, deswegen wird da so lange nachgespielt, weil das muss ja wieder ewig geprüft werden. Ne?
3: Wahrscheinlich. Alles. Und ich weiß gar nicht, diese Trinkpause, die kommen ja auch irgendwie, die Nachspielzeit.
0: Genau, die müssen sie
3: rein,
0: auch mit drauf rechnen.
3: Das muss ja auch mit drauf. Also die Spiele werden bei dieser WM irgendwo alle so ein bisschen länger. Aber ich denke mal, hier passiert jetzt doch, der rennt nochmal raus, guck mal.
0: Oh,
3: der rennt nochmal raus. Guckt der sich jetzt nochmal, guckt da nochmal ein Bildschirm
0: Potential
3: an.
0: Penalty, Elfmeter-Check.
3: Ach du großer Gott. Und das, das eigentlich, obwohl die 10 Minuten Nachspielzeit schon rum sind.
0: Das dauert noch ein Stück.
3: Wird nochmal spannend. Wir bleiben auf jeden Fall dran. Wünschen schönen Mittwoch, schönen guten Morgen.
0: Moin.

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1: Es ist der 17. Juni 2016. Noch eine Woche, dann endet auch für die Schüler im Vogtland das Schuljahr. Bereits in den kommenden Tagen bekommen die Absolventen in den beruflichen Schulzentren, dem kreislichen Gymnasium und den Förderschulen des Vogtlandkreises ihre Abschlusszeugnisse. Und einige davon beenden mit Traumnoten ihre Schulzeit. So zum Beispiel am Berufsschulzentrum Anne Frank in Plauen. Hier gibt es 5-mal Noten zwischen 1,0 und 1,2. Einser-Abiturienten gibt es auch am BSZ Vogtland sowie dem Gymnasium Oelsnitz und seiner Außenstelle in Klingenthal. Der Bus- und Bahnverkehr in Gera wird neu organisiert. Der Stadtrat beschloss am Abend, dass der Nahverkehr künftig von einem neu gegründeten städtischen Unternehmen geführt wird. Die Vertragslaufzeit beträgt 20 Jahre. Der städtische Verkehrsbetrieb der Otto-Dix-Stadt hatte vor 2 Jahren Insolvenz anmelden müssen. Seitdem stand der Betrieb in der Regie eines Insolvenzverwalters. In Reichenbach ist ein runder Tisch für die Innenstadt ins Leben gerufen worden. Dazu hat Oberbürgermeister Raphael Kürzinger knapp 20 Vertreter von Wirtschaft, Handwerk, Vereinen und Rathaus ins Boot geholt. Die Teilnehmer verständigten sich zunächst darauf, für Reichenbach ein Leitbild herauszuarbeiten. Nächstes Treffen ist im August. Und das geschah vor 10 Jahren im Vogtland.
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0: 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Widder.
1: Sie suchen gezielt nach Möglichkeiten, um ihre Finanzen aufzupolstern. Festlegen sollten Sie sich jedoch nicht, bevor Sie mit einer Vertrauensperson gesprochen haben.
0: Stier.
1: Jetzt sind neue Ideen und Kreativität gefordert. Zeigen Sie Ihrem Partner Ihre Überlegungen offen, dann werden Sie auf Zustimmung stoßen.
0: Zwillinge.
1: Sie dürfen ruhig zeigen, was Sie können. Verstecken Sie sich nicht hinter anderen. Sie sind doch gar nicht so unscheinbar, wie Sie tun.
0: Krebs.
1: Sie könnten in den nächsten Tagen ein Schnäppchen machen, wenn Sie sich gut genug umschauen und genau abwägen. Es wird sich für Sie lohnen.
0: Löwe.
1: An den Reaktionen anderer können Sie heute deutlich erkennen, wie sehr Sie sich entwickelt haben. Lob und Zustimmung im privaten Umfeld sind Ihnen gewiss.
0: Jungfrau.
1: Vielleicht fühlen Sie sich heute etwas blockierter als sonst. Gönnen Sie sich etwas Ruhe, dann sind Sie bald wieder in Bestform.
0: Waage.
1: Eine Sache läuft nicht ganz nach Ihren Vorstellungen, da heißt es flexibel reagieren und schnell umdenken.
0: Skorpion.
1: Warum sind Sie so kritisch sich selbst gegenüber? Eigentlich können Sie doch mit sich zufrieden sein. Man kann es mit dem Ehrgeiz auch übertreiben.
0: Schütze.
1: Es wäre gut, wenn Sie sich von der allgemeinen Hektik nicht anstecken lassen und der ruhende Pol in Ihrer Familie bleiben.
0: Steinbock.
1: Es mag nicht alles so glatt laufen, wie Sie sich das vielleicht erhofft haben, aber im Großen und Ganzen ist es gar nicht so schlecht, wie es

0: gemeint.
1: Wassermann.
0: Wenn jemand Ihnen die Unwahrheit sagt, dann kann Sie das schon sehr ärgerlich machen. Doch bedenken Sie, dass es nicht immer mit böser Absicht geschieht, sondern dass manchen schlicht der Mut fehlt.
1: Fische.
0: Können Sie ein Lob annehmen oder ist es Ihnen peinlich, wenn Sie im Mittelpunkt stehen? Davon können Sie sich heute ein Bild machen. Bleiben Sie standhaft.

0: 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Mit Katrin Müller-Hohenstein. Heute mit der Frage, was war besonders an Stadium 974?
1: Stadium 974 spielte bei der letzten WM in Katar eine große Rolle. Der Bau stand in Doha und war das erste vollständig demontierbare Fußballstadion in der Geschichte der FIFA-Weltmeisterschaft. Es wurde aus 974 recycelten Schiffscontainern und Stahlmodulen erbaut. Der Architekt verglich es einmal mit Lego-Steinen. Bunt, robust und immer wieder verwendbar. Stadium 974 wurde 2021 eröffnet und diente während der Fußball-WM 22 als Austragungsort für insgesamt 7 Spiele. Es war zwar nachhaltig, aber aufgrund der fehlenden Klimaanlage wurden dort wegen der Wüstenhitze ausschließlich Abendspiele ausgetragen. Obwohl das Stadion unmittelbar nach der WM 22 abgebaut werden sollte, stand es im Frühling 26 größtenteils noch an seinem ursprünglichen Standort. Es scheint doch niemand mehr mit den großen Lego-Steinen spielen zu wollen. Oder braucht jemand zufällig noch ein modulares Stadion? Bitte nur für Selbstabholer.
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14: In einigen Ecken des Vogtlandes, vor allen Dingen so im Thüringer Teil, da haben wir schon richtig schöne sonnige Momente. Woanders ist die Sonne gerade am Knabbern und beißt sich durch die Wolken durch. Das wird alles in allem heute doch ein recht freundlicher Tag. Die Wolken werden nicht komplett verschwinden, aber wir werden lange sonnige Abschnitte bekommen. Allerdings am Nachmittag steigt dann auch das Risiko, dass es mal ein paar Regenschauer geben wird. Angenehm werden definitiv heute die Temperaturen, die gehen hoch auf Werte um die 24 Grad. Morgen am Donnerstag und auch am Freitag, ja, da ist mal ordentlich Schwitzen angesagt. Morgen kommen wir nahe der 30 Grad Marke. Am Freitag örtlich sogar ein bisschen drüber. An beiden Tagen lacht die Sonne, es gibt keinerlei Niederschläge. Aber in Richtung Samstag braut sich ein bisschen was zusammen. Der Samstag wird zwar auch noch mal sehr, sehr warm mit Werten bis 30 Grad, aber die Luftfeuchtigkeit, die erhöht sich und in Richtung Samstagnachmittag, Samstagabend müssen wir mit Schauern und Gewittern rechnen. Jetzt haben wir es 8:59.
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15: Ich bin Sven Hopf. Er soll eine Leistung von 10 Megawatt bringen. Im Elsterberger Ortsteil Koschütz soll ein Solarpark gebaut werden. Sowohl der Ortschaftsrat als auch der Bauausschuss von Elsterberg haben schon grünes Licht gegeben. Heute soll der Stadtrat das Vorhaben auf den Weg bringen. Am Wochenende wird mit dem Spitzenfest in Plauen wieder kräftig gefeiert. Wie in diesen Tagen überall steht aber auch das Thema Sicherheit im Fokus. Laut Stadtverwaltung gilt per Allgemeinverfügung ein Glasflaschenverbot in weiten Teilen des Festgeländes. Wenn es brennt und die Bewohner in Sicherheit gebracht werden müssen, dann finden sie künftig einen Platz im neuen Betreuungs- und Transportbus Südwestsachsen. Er wurde jetzt öffentlich in Aich vorgestellt und soll auch im Raum Zwickau zur Verfügung stehen. Soweit Vogtlandradio kompakt.
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14: 8:59 ist es, der Blick auf die Straßen. Da klemmt es immer noch auf der B173 hier in Plauen. Und zwar auf der Dresdner Straße. Da steht stadteinwärts am Fahrbahnrand ein defekter Bus. Ansonsten rollt der Verkehr, weitere Störungen haben wir aktuell nicht. Blitzer gibt's in Gera auf der Pfarrstraße stadtauswärts und in Plauen auf der Straße an der Mauer. Da steht der graue Caddy. Das war's. Wenn Sie ergänzen können, wenn Sie noch was entdeckt haben.

0: einfach mal anrufen, bitte, wir sagen es weiter. 0800 30 30 113. Gerne können Sie auch eine WhatsApp schicken. Die Nummer steht auf vogtlandradio.de. Vielen Dank, wir wünschen eine gute Fahrt.
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0: Am Mittwoch, am 17. Juni. Schönen guten Morgen, Vogtland.

0: Gleich haben wir es 9:50.
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0: Tja, dann gucken wir heute mal nach Lengenfeld. Dort ist nämlich Anfang der Woche zum ersten Mal seit 1990 wieder eine Ehrenbürgerwürde verliehen worden. Seit 36 Jahren, muss man sich mal geben, kein Ehrenbürger in Lengenfeld. Und jetzt ist es mal wieder soweit. Super Sache. Die Ehrung ging an Friedrich Machold und Bürgermeister Michael Heuk hat die Auszeichnung dem Lengenfelder Ortschronisten überreicht, die Ehrenurkunde. Er hat in seiner Laudatio gesagt, eine Stadt lebt nicht allein von ihren Gebäuden, Straßen und Plätzen. Sie lebt auch von Menschen, die ihre Geschichte bewahren, ihre Identität stärken und ihr Gedächtnis lebendig halten. Und zu diesen Menschen gehört Friedrich Machold in ganz besonderer Weise. Friedrich Machold ist 82 Jahre alt. Er hat auch in seinem Leben ganz viel für die Stadt gemacht, nicht nur als Ortschronist. Er saß im Stadtrat von 94 bis 2009, aber ist seit Mitte der 80er Jahre Ortschronist und außerdem Redaktionsmitglied, Autor des Lengenfelder Anzeigers. Er hat heimatgeschichtliche Beiträge in verschiedenen Publikationen und Büchern veröffentlicht und er ist auch Mitarbeiter im Kulturbund und das auch schon seit Mitte der 60er Jahre. Wir finden, er hat sich wirklich verdient, wer sich so für seine Heimat engagiert, die Ortschronik führt und in vielen, vielen, vielen Ausschüssen seit teilweise Jahrzehnten mit dabei ist, der hat auch die Ehrenbürgerwürde seiner Heimatstadt verdient. Sagen wir herzlichen Glückwunsch. Für uns ist das heute definitiv die gute Nachricht am Morgen. Und wenn Sie auch was beisteuern möchten, wenn Sie auch mal irgendetwas haben, ein Ereignis, eine Begebenheit, von der Sie der Meinung sind, das könnte mal die gute Nachricht bei Vogtlandradio werden, lassen Sie es uns wissen, schreiben Sie eine Mail an gutenachricht@vogtlandradio.de.
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0: Das ist ja Mittwochvormittag, hier ist Vogtlandradio, wir haben es 8:45. Schnell der Blick auf die Straßen. Da heute der Verkehrsstörungsmeldung aktuell keine. Zwei Blitzer gibt es. Der eine in Gera auf der Pfarrstraße und in Plauen auf der Straße an der Mauer. Da steht der graue Caddy. Und jetzt kümmern wir uns mal ums Wetter.
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0: Und mit unserer Vogtlandradio-Wetterexpertin Anja Audin. Guten Morgen, Anja, grüß dich.
2: Guten Morgen, Thomas, hallöchen.
0: So, Anja, nur mal so für dich zur Information. Ich weiß nicht, was du heute beim Mittagessen oder so geplant hast. Heute ist der Ist dein Gemüse auf Tag.
2: Aha.
0: Machen wir nichts verkehrt, ne?
2: Nee, soll ich das so verstehen, wenn ich das nicht auf esse, wird das Wetter morgen schlecht?
0: Ich wollte gerade den Dreh irgendwo ein bisschen aufs Wetter auch bringen, weil man sagt ja, wer nicht auf isst, ist schuld dran, wenn am nächsten Tag schlechtes Wetter wird, ne?
2: Ja, genau.
0: So.
2: Genau.
0: Na, jetzt müssen wir die Frage stellen, hat gestern irgendjemand nicht aufgegessen? Oder?
2: Ich weiß nicht.
0: Obwohl, das Wetter heute kann man ja auch nicht unbedingt als schlecht bezeichnen. Das wäre ja auch übertrieben, ne?
2: Genau, das wäre übertrieben. Also erstmal, inzwischen sind wir schon mal ein bisschen mit den Temperaturen hochgegangen. Wir liegen jetzt schon zwischen 13 und 15 Grad, wobei es hier tatsächlich bei uns in Plauen noch ein bisschen hängt mit den Temperaturen. Aber sonst, wie gesagt, es ist teilweise wolkig, teilweise aber auch aufgelockert. Gerade so Richtung thüringisches Vogtland sieht es schon mal ganz schön aus. Und so wird es über Tag nachher auch weitergehen. Also wir haben zwar viele Wolken, wir haben aber auch Sonne dazwischen und die kriegt auch immer mehr Platz. Und ab mittags muss man vereinzelt auch mal mit einem Schauer rechnen, der sich da bildet aus den Wolken. Aber ja, viele werden es nicht sein. Mhm. Aber wie gesagt, einen Schirm dabei haben schadet nicht. Temperaturmäßig geht es natürlich auch noch ein bisschen nach oben und das werden heute eigentlich schöne Temperaturen zwischen 21 Grad in Klingenthal bis hin zu 23, 24 Grad in Gera, in Greiz oder in Plauen.
0: Das lässt sich sehr gut aushalten. So, nun gehen wir mal davon aus, dass einige Vogtländer sich ordentlich ihr Gemüse heute reinschlichten und den Teller wirklich aufessen mit dem Gemüse drauf. Und wer aufgegessen hat, kriegt schönes Wetter. Und das kriegen wir ja morgen dann wohl auch, ne? Oder?
2: Das sieht ziemlich gut aus für morgen, ja. Also

0: Das wird ein freundlicher Tag und es wird teilweise, zeitweise richtig schön sonnig. Ja, hier und da quellen auch ein paar Wolken dazu auf, aber morgen bleiben die harmlos. Und temperaturmäßig geht das vor allen Dingen einen Sprung nach oben. Wir kriegen also 27 bis teilweise 30 Grad.
1: Da kommen wir ganz schön ins Schwitzen und da wird morgen dann vielleicht der eine oder andere sagen, ach Mensch, hätte ich gestern doch mal eine Möhre auf dem Teller liegen lassen, da hätten wir bis 25 Grad, weißt du, das kann man besser ertragen. Gut, also morgen Schwitzehitze angesagt und am Freitag wird ja wohl auch nicht besser, ne?
0: Nee, da wird es noch ein bisschen wärmer, ja. Da gehen wir über die 30 Grad hinaus und es ist aber oft sonnig dabei und so richtig feucht ist die Luft am Freitag zumindest noch nicht. Da sieht das eigentlich alles noch ganz ordentlich und passabel aus, also da brauchen wir mit keinen Schauern rechnen. Das bleibt ein trockener Tag und ein richtig warmer Hochsommertag schon.
1: Aber das hat ja auch Potenzial, ne? So in Richtung Schauer und Gewitter, wenn diese Hitze da so aufschlägt.
0: Ja, dazu brauchen wir dann natürlich die Feuchtigkeit, die wird ein bisschen am Samstag mehr, sodass wir da etwas mehr Schwüle haben und da sind dann tatsächlich auch Schauer und Gewitter möglich, mitunter auch kräftig, aber trotz alledem kriegen wir da auch nochmal die 30 Grad.
1: Hey, es wird also richtig warm. Gut, heute ist der dein Gemüseauftag und ich würde mal vorschlagen, Anna, die nächsten beiden Tage, die ernennen wir ganz einfach mal zum Trink-viel-Wasser-Tag, da machen wir nichts verkehrt.
0: Ja.
1: Ne?
0: Genau, das ist auf alle Fälle wichtig.
1: Da kommen wir gut durch die Hitze. Mhm. Prima, Anja, danke dir, wünsche dir was. Bis morgen, mach's gut, tschüss.
0: Bis dann, ciao, ciao.

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1: Ja, es wird so langsam, ne? Die Wolken, die über dem Himmel hängen, am Himmel hängen, die werden die ersten Lücken bekommen. Vielerorts, vor allen Dingen im Thüringer Vogtland, ist es schon recht freundlich. Und der Rest kriegt heute auch noch eine große Portion Sonne ab. Die Wolken verschwinden aber nicht ganz. Und speziell am Nachmittag kann es gut und gerne auch mal noch ein paar Tropfen Regen geben. Die Wahrscheinlichkeit dafür ist definitiv da. Die Temperaturen erreichen Spitzenwerte um 24 Grad. Ja, die nächsten beiden Tage bleibt es definitiv trocken. Morgen haben wir es mit ordentlicher Hitze zu tun, bis 29 Grad. Am Freitag knacken wir in weiten Teilen der Region sogar die 30 Grad Marke. Da sind bis 32 Grad gut und gerne drin. Beide Tage bringen Sonnenschein und nur schön Wetterwolken. Und dann kommt der Samstag. Der wird auch nochmal sehr warm, aber der wird auch ein bisschen dampfig. Da brodelt sich schon ein bisschen was zusammen. Und es kann am Samstag vor allen Dingen in den Nachmittagsstunden vielerorts kräftige Schauer und Gewitter geben. Jetzt haben wir es um 9.
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2: Ich bin Sven Hopf. Er soll eine Leistung von 10 Megawatt bringen. Im Elsterberger Ortsteil Koschütz soll ein Solarpark gebaut werden. Sowohl der Ortschaftsrat als auch der Bauausschuss von Elsterberg haben schon grünes Licht gegeben. Heute soll der Stadtrat das Vorhaben auf den Weg bringen.
3: Ein Mitarbeiter des Investors TEAG Solar GmbH wird das Projekt heute im Stadtrat vorstellen. Dann soll das Gremium den vorhabenbezogenen Bebauungsplan auf den Weg bringen, um die rechtliche Grundlage für den 12 Hektar großen Solarpark zu schaffen. Später folgen noch eine Umweltprüfung und eine öffentliche Auslegung. Dabei können Einwohner Einwände oder Anregungen einbringen. Doro Hedrich, Vogtlandradio.
2: Am Wochenende wird mit dem Spitzenfest in Plauen wieder kräftig gefeiert. Wie in diesen Tagen überall steht aber auch das Thema Sicherheit im Fokus. Laut Stadtverwaltung gilt per Allgemeinverfügung ein Glasflaschenverbot in weiten Teilen des Festgeländes. Genaue Informationen dazu sind auch auf der Homepage der Stadt nachzulesen. Zur weiteren Absicherung des Spitzenfestes werden verschiedene Beamte auf Streife sein und mobile Durchfahrtssperren werden aufgestellt. Auch Österreich hat bei der Fußball-Weltmeisterschaft sein Auftaktspiel gewonnen. Gegen Jordanien stand es am Ende 3:1. Heute Abend spielen noch Portugal gegen die Demokratische Republik Kongo und England gegen Kroatien. Nur noch ein Hinweis in eigener Sache. Wegen Wartungsarbeiten kann es heute zwischen 10 und 13 Uhr zu Ausfällen beim Empfang von Vogtlandradio rund um Schleiz kommen. In dieser Zeit ist Vogtlandradio aber weiterhin über den Livestream online empfangbar. Das waren die Vogtlandradio-Nachrichten.
0: 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Am Donnerstag ist Hofkonzert bei der AWG in der Haselbrunner Straße in Plauen. Ab 15 Uhr Familiennachmittag mit Kinderzaubershow und 18 Uhr MRB Live. Eintritt frei.
1: Wir haben es 2 Minuten nach um 9. Wir gucken mal auf die B173 hier in Plauen. Das ist die Dresdner Straße. Bitte fahren Sie da sehr vorsichtig. Hier sind nämlich Rehe am Fahrbahnrand unterwegs. Nicht, dass die auf die Idee kommen, auch mal auf die Straße zu rennen. Bitte große Vorsicht. Der Ronny hat uns darüber informiert. Dankeschön. Blitzer haben wir in Hohengrün in Richtung Auerbach. Der Thomas hat es gemeldet. Dankeschön. Und da gibt es auch einen in Gera auf der Pfarrstraße. Und das war's von uns. Wenn Sie ergänzen können, wenn Sie noch was haben, Staus, Blitzer oder mehr, rufen Sie mal an. Wir sagen es weiter. 0800 30 30 113. Gerne per WhatsApp. Die Nummer steht im Netz auf vogtlandradio.de. Dankeschön. Wir wünschen eine gute Fahrt.
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1: Und mit Sven Hopf in den Nachrichten. Guten Morgen, Sven, grüß dich.
2: Morgen.
1: So, 17. Juni heute, Sven. Glückwunsch an all diejenigen im Vogtland, die was zu feiern haben.
2: Ja.
1: Ein Jubiläum oder zum Beispiel Geburtstag. Es gibt auch einen Promi, der heute Geburtstag feiert, nämlich einer aus der Sangeszunft, Barry Manilow.
2: Ach, Mensch,
1: Mandy. Mandy habe ich aber jetzt mal nicht rausgesucht.
2: Ah.
1: Ich habe mich mal für Copacabana entschieden.
2: Ach, das hat
1: so ein bisschen Urlaubsfeeling. So ein bisschen, auch so ein bisschen also auf die, auf Bezug auf die warmen Temperaturen der nächsten Tage und so weiter und so fort. 80 Millionen Schallplatten hat er verkauft in seinem Leben. 83 wird er heute.
2: Oh, happy birthday.
1: So. Und im Hintergrund läuft er schon ein bisschen an. Ne? Da, da träumt man einfach so ein bisschen so vom Sandstrand, der Wärme, vom Urlaub und so weiter und so fort.
2: Ich gehe mal in den Flieger. Tschüss.
1: So sieht's aus. Schön.

0: Der Mittwochmorgen ist Vogtlandradio. Wir haben es 10 Minuten nach um 9. Was kann man in einem historischen Park alles tun und was sollte man besser lassen? Das sind Fragen, die die Stiftung Thüringer Schlösser und Gärten mit ihrem neuen Pixi-Buch versucht zu beantworten. Mit dem Büchlein Fanny, Feodor und der fabelhafte Park wollen sie schon mal den ganz Kleinen erklären, wie man sich in einem Gartendenkmal verhalten sollte. Franz Nagel von der Stiftung Thüringer Schlösser und Gärten erklärt, was Ziel des Buches ist.
1: Also uns geht es bei dem Büchlein eigentlich darum, dass wir darauf aufmerksam machen wollen, dass wenn man sich durch einen historischen Park oder Garten bewegt, man eigentlich durch ein Kunstwerk läuft und dass da natürlich bestimmte, auch zum Teil besondere Regeln gelten, weil man eben nicht auf einer Liegewiese im Schwimmbad ist, sondern dass man eben wirklich in einem Kunstwerk sich bewegt und da jedes Element wichtig und von historischer Bedeutung ist.
0: Die Geschichte dreht sich um die junge Parkbesucherin Fanny und Parkgeist Feodor, die bei ihrem Streifzug durch einen Garten viel Spannendes erleben, aber auch immer wieder auf Müll und Vandalismus stoßen. So will das Pixi-Buch das eher trockene Thema Denkmalpflege kindgerecht vermitteln.
1: Wir beobachten schon, dass eben so einfache Regeln, die sich eigentlich auch ganz logisch anhören, dass die nicht immer eingehalten werden oder auch, dass es Leute gibt, die sie nicht unbedingt einsehen, dass sie sie einhalten sollten. Und da versuchen wir eben schon bei den Kindern anzusetzen und ihnen mit einer lustigen Geschichte, die es trotzdem ja ist, auch das Bewusstsein zu erzeugen, dass man sich eben durch was ganz Besonderes bewegt, was wir alle gemeinsam schützen sollen.
0: Und wer das Buch sich gerne selber mal anschauen möchte, der kann es in den Museumsshops der Park- und Gartenstiftung kaufen oder auch im Onlineshop erstehen. Schulklassen und Kindergartengruppen bekommen das Buch außerdem beim Besuch eines Gartendenkmales geschenkt.

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1: Dancing Queen. Dancing Queen ist ein Lied der schwedischen Popgruppe ABBA aus dem Jahr 1976. Der Song entwickelte sich schon bald nach seiner Veröffentlichung zum Disco-Klassiker und hält diesen Ruf bis heute. Anders als oft angenommen, wurde Dancing Queen nicht für Königin Silvia von Schweden geschrieben, sondern lediglich ihr zu Ehren aufgeführt. Im Juni heiratet Carl Gustav, König von Schweden, die deutsche Dolmetscherin Silvia Sommerlath. Die öffentliche Uraufführung des bereits 1975 geschriebenen Songs Dancing Queen findet eben zu diesem Anlass bzw. am Galaabend vor der Hochzeit in Schweden statt. Zuvor konnten ABBA schon 1974 den Grand Prix de Eurovision de la Chanson gewinnen mit Waterloo. Davor trat das Quartett noch unter dem etwas sperrigen Namen Björn und Benny, Agneta und Annifried auf. Und auf dem Cover der Single Dancing Queen wurde zum ersten Mal das bekannte ABBA-Logo mit dem spiegelverkehrten B verwendet. Die Single erreichte weltweit in 16 Ländern Platz 1 der Charts und gehört zu den erfolgreichsten Hits von ABBA. Mit über 6 Millionen Exemplaren wurde Dancing Queen zu einer der meistverkauften Singles der 1970er.
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6: So peu à peu wird's freundlicher bei uns hier im Vogtland. Soll heißen, die Wolken bekommen Lücken. Die liebe Sonne blinzelt dann auch mal durch und die Temperaturen gehen nach oben. Heute Nachmittag kommen wir auf Spitzenwerte um 24 Grad. Es kann später in den nächsten Stunden, vor allen Dingen am Nachmittag, aber auch mal noch kurze Regenschauer geben. Das ist nicht ganz ausgeschlossen. Ja, wenn das Regengebiet dann aber durch ist, dann stehen uns zwei richtig trockene und vor allen Dingen sehr heiße Tage. Bevor morgen am Donnerstag 29 Grad in der Spitze, es gibt Sonne satt von früh bis spät. Der Freitag bringt es sogar auf 32 Grad örtlich, bevor dann am Samstag das Wetter eine kleine Kehrtwendung machen wird. Es wird zwar mit fast 30 Grad nochmal richtig warm, aber im Laufe des Tages entwickelt sich was und am Samstagnachmittag müssen wir uns auf kräftige Schauer und Gewitter einstellen. Jetzt haben wir es 9:30.
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8: Ich bin Sven Hopf. Er soll eine Leistung von 10 Megawatt bringen. Im Elsterberger Ortsteil Koschütz soll ein neuer Solarpark gebaut werden. Sowohl der Ortschaftsrat als auch der Bauausschuss von Elsterberg haben schon grünes Licht gegeben. Heute soll der Stadtrat das Vorhaben auf den Weg bringen. Am Wochenende wird mit dem Spitzenfest in Plauen wieder kräftig gefeiert. Wie in diesen Tagen überall steht aber auch das Thema Sicherheit im Fokus. Laut Stadtverwaltung gilt per Allgemeinverfügung ein Glasflaschenverbot in weiten Teilen des Festgeländes. Die Nachwuchsschwimmer vom SVV Plauen haben bei den deutschen Jahrgangsmeisterschaften in Berlin auf sich aufmerksam gemacht. Lotta Elin Wunderlich holte jeweils über 200 Meter Schmetterling und über 1500 Meter Freistil Silber. Soweit Vogtland Radio kompakt.
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6: Gleich um 9:50. Hallo, lieber Autofahrer, der Blick auf die Straßen. Es sieht gut aus, die Lage ist entspannt, wir haben nichts zu vermelden. Aber Blitzer gibt's in Gera auf der Pfarrstraße und in Grünbach. Da stehen sie auf der Bahnhofstraße in der 30er-Zone und hier wird in Richtung Muldenberg geblitzt. Ja, das war's. Können Sie ergänzen? Haben Sie noch was? Staus, Blitzer oder mehr? Dann mal durchklingeln bitte. Wir sagen es gerne weiter. 0800 30 30 113. Gerne auch per WhatsApp. Die Nummer steht auf vogtlandradio.de. Vielen Dank. Wir wünschen eine gute Fahrt.
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6: Schönen Mittwoch alle miteinander, heute am 17. Juni. Schönen guten Morgen Vogtland. Gleich gibt's noch mal Neues vom Sport.

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1: Der Sven ist da, ich grüße dich. Hallihallo.
2: Hallo.
1: So, und wir gehen jetzt mal ins Wasser, denn die Nachwuchsschwimmer vom SVV Plauen haben bei den deutschen Jahrgangsmeisterschaften in Berlin auf sich aufmerksam gemacht. Besonders eine 14-Jährige konnte auch mit Edelmetall überzeugen.
3: Lotta Ilin Wunderlich holte jeweils über 200 Meter Schmetterling und über 1500 Meter Freistil Silber. In zwei Wochen geht's für sie dann zu den deutschen Freiwassermeisterschaften nach Neutraubling bei Regensburg. Bei den Jungs konnten Felix Mocker, Tim Schwanke und Finn Nino Prager zwar keine Medaillen erreichen, aber sich ebenfalls gut unter den Top-Talenten behaupten.
1: Und wer Sport betreibt, der braucht auch Ausrüstung und entsprechende Kleidung. Vor allem im Jugendbereich ist es ja auch immer so eine Kostenfrage. Und deswegen hat der Modepark Röther in all seinen 57 Standorten jetzt eine besondere Aktion laufen.
3: Und damit auch in Plauen haben nun die Vereine die Möglichkeit, einen Trikotsatz im Wert von bis zu 800 Euro zu gewinnen. Noch bis Samstag können in den Filialen dann Gewinnspielkarten ausgeführt werden. Sprich, man schreibt einfach den Verein drauf, der die Unterstützung verdient hätte. Und am Ende wird dann das Los entscheiden.
1: Ja, finde ich eine coole Aktion, ne? Ja. Bis zu 800 Euro für so einen Satz, das ist schon mal...
2: Da kommt ein bisschen was zusammen.
1: Ja, genau. Bei den Sitzballern des BASV Medizin Vogtland ist die Mission Titelverteidigung gescheitert. Sie mussten sich im Turnier um den Nordostliga-Pokal mit Platz 2 zufrieden geben. Nach 6 teilweise haushoch gewonnenen Spielen unterlagen die Vogtländer dem ewigen Rivalen aus Leipzig knapp mit 24-25.
3: Beim künftigen Fußball-Oberligisten in Meuselwitz, da geht die Kaderplanung weiter. Neuer Linksverteidiger ist nun mit Justin Smila im Anmarsch. Er kommt von Einheit Rudolstadt und bringt auch schon Regionalliga-Erfahrung aus seiner Zeit bei Carl Zeiss Jena mit. Der 22-Jährige hat für 2 Jahre in Meuselwitz unterschrieben. Er gilt als dynamisch und offensiv stark.
1: In Klingenthal haben die Kleinsten schon mal gezeigt, was sie alles mit Skiern an den Füßen so drauf haben. Im Rahmen vom Stadtfest gab es ein Mini-Skifliegen, Kombi- und Schnupperlauf. Aus zahlreichen Vereinen aus dem Vogtland und dem Erzgebirge sowie auch aus regionalen Kitas waren junge Athleten mit dabei.
3: Ja, und jetzt fliegen uns sozusagen die Namen so um die Ohren.
1: Ja.
3: Beim Mini-Skifliegen flogen Elli Schubert, Mathilda Richter und Elisa Opitz in ihren Altersklassen am weitesten. In der Mini-Kombi, die Sprung und Crosslauf dann zusammengeführt hat, behaupteten sich Friedrich Ullmann, Valentina Wildfeuer und erneut Elisa Opitz. Dann gab es den Schnupperlauf, der wurde nochmal getrennt nach Mädchen und Jungen gewertet. Da setzten sich dann wieder Friedrich Ullmann, Elli Schubert und Aaron Opitz sowie Emilia Mettich in ihren Klassen durch. Bei den Schülern 8 durfte der gastgebende VSC Klingenthal dann auch jubeln, denn Emil Fischer, Connor Echtner und Arvid Riedel, die haben einen Dreifacherfolg erreicht. Lisa Koch gewann bei den Mädchen. Und dann gab es den großen Abschluss, die Klasse der Schüler 9, in der Max Fischer triumphiert.

0: Und bei den Mädchen ist der VSC wieder vorn gewesen. Leni Reuschel und Mirjam Leistner, die haben einen Doppelsieg für die Gastgeber geholt.
1: Und da sagen wir mal herzlichen Glückwunsch an alle, die was gewonnen und auch an alle, die mitgemacht haben.
0: Genau.
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0: Land Radio, 9:58 haben wir's und er steht neben mir. Er ist gut gelaunt, er lacht, er ist braun gebrannt, er ist frisch erholt. Er ist aus dem Urlaub wieder da, Matthias König.
1: So sieht's aus. Dich, ja, schön Freund. Wieder hier zu sein.
0: Ja, du hast eine schöne Zeit hinter dir. Das sieht man, du brauchst gar nicht zu erzählen, das sieht man dir am Gesicht an. Du hast so ein Lachen, du siehst so erholt aus, so strahlend.
1: Ja.
0: So.
1: Ja, es geht da. Ja, die Zeit geht natürlich viel zu schnell vorbei, aber es ist auch schön, wieder hier zu sein.
0: Es ist ja der Standardspruch. Wie war dein Urlaub? Viel zu kurz. Ne?
1: Genau.
0: Das muss ja automatisch kommen. Ja. Aber ja, in Wirklichkeit hast du dich ja gefreut, dass du uns alle wieder siehst. Ne?
1: Ja, genau. Und jetzt, wo das schöne Wetter auch hier im Vogtland angekommen ist, da dachte ich mir, ach, kannst du ruhig wieder nach Hause fahren.
0: Du hast ja Glück gehabt. Du warst ja im Ausland gewesen, wo es ein bisschen schöner war. Ne? Mhm. Ja, wer hier in den letzten

0: 14 Tagen Urlaub gemacht hat, so bei uns, war nicht so der Kracher. Die Schafskälte, die hat mal richtig gezeigt, was sie drauf hat.
1: So sieht's
0: aus.
1: Diesem
0: Jahr. Aber so das Ding ist durch. Genau. Und ich höre auch schon die ersten wieder jammern. Morgen 29, am Freitag über 30 Grad.
1: Ach komm, ist doch herrlich.
0: Oh, die Hitze, die Hitze. Es ist schön, ja, auf jeden Fall. 30 Grad ist schon ein bisschen straff. Vor allen Dingen, was mich so ein wenig dran stört, das sind diese kurzen Sprünge. Mhm. Weißt du, heute noch kalt und übermorgen schon innerhalb von 2 Tagen, ich sag mal, Temperaturunterschiede von 10 Grad oder noch mehr. Das ist ein bisschen straff. Wenn es ein bisschen langsamer gehen würde, wäre es angenehmer. Aber es ist kein Wunschkonzert, man kann es sich nicht raussuchen. Ja, ab 10 drehst du ja wieder an den Reglern. Was hast du denn dabei in der Sendung? Kannst du schon was verraten?
1: Ja, es geht heute um einen Beitrag, da geht es um einen Rettungsbus, einen Betreuungs- und Transportbus sozusagen, der bei Havarien oder irgendwelchen Ereignissen zur Verfügung steht, wo dann Leute zuerst untergebracht werden können. Ja, der wurde vorgestellt, dieser Bus, und wir stellen diesen Bus im Rahmen eines Beitrages vor.
0: Wir stellen ihn auch vor, genau so ist es. Ne, ein ganz interessantes Projekt, kann man viel machen mit diesem Teil. Ja, das alles und noch viel mehr ab 10 mit Matthias König. Ich wünsche dir eine schöne Sendung, Matthias.
1: Dankeschön.
0: Hoffe, es hat sich ja am Mischpult nichts verändert. Also die Regler, die Knöpfe sind immer noch an derselben Stelle wie vor deinem Urlaub. Ne? Also das nochmal.
1: Ach, da bin ich beruhigt.
0: Ihnen einen schönen Mittwoch. Bis morgen früh um 5 Uhr. Tschüss.

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1: Ja, so ganz langsam wird es so, wie es werden soll. Es wird sommerlich. Heute noch so ein bisschen durchwachsen, ein Sonne-Wolken-Mix. In der zweiten Tageshälfte kann es vereinzelt hier und da mal einen Regenschauer geben. Nichts Großes, aber ein paar Spritzer sind drin. Die Temperaturen klettern auf Werte bis zu 23, 24 Grad. Im Moment liegen wir so knapp um die 20 Grad. Aber dann morgen geht es dann los und auch die Folgetage. Viel, viel Sonnenschein und das Thermometer klettert in ungeahnte Bereiche. Sind wir lange nicht gewöhnt. 29 bis 32 Grad werden in den nächsten Tagen mit bis zum Beginn des Wochenendes erwartet. Dann wird es allerdings auch wieder Regen geben und örtliche Gewitter stellen sich mit Beginn des Wochenendes am Samstag ein. Es ist jetzt 10 Uhr.
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2: Ich bin Sven Hopf. Er soll eine Leistung von 10 Megawatt bringen. Im Elsterberger Ortsteil Koschütz soll ein Solarpark gebaut werden. Sowohl der Ortschaftsrat als auch der Bauausschuss von Elsterberg haben schon grünes Licht gegeben. Heute soll der Stadtrat das Vorhaben auf den Weg bringen.
3: Ein Mitarbeiter des Investors TEAG Solar GmbH wird das Projekt heute im Stadtrat vorstellen. Dann soll das Gremium den vorhabenbezogenen Bebauungsplan auf den Weg bringen, um die rechtliche Grundlage für den 12 Hektar großen Solarpark zu schaffen. Später folgen noch eine Umweltprüfung und eine öffentliche Auslegung. Dabei können Einwohner Einwände oder Anregungen einbringen. Doro Hedrich, Vogtlandradio.
2: Am Wochenende wird mit dem Spitzenfest in Plauen wieder kräftig gefeiert. Wie in diesen Tagen überall steht aber auch das Thema Sicherheit im Fokus. Laut Stadtverwaltung gilt per Allgemeinverfügung ein Glasflaschenverbot in weiten Teilen des Festgeländes. Genaue Informationen dazu sind auch auf der Homepage der Stadt nachzulesen. Zur weiteren Absicherung des Spitzenfestes werden verschiedene Beamte auf Streife sein und mobile Durchfahrtssperren werden aufgestellt. Die Nachwuchsschwimmer vom SVV Plauen haben bei den deutschen Jahrgangsmeisterschaften in Berlin auf sich aufmerksam gemacht. Lotta Elin Wunderlich holte jeweils über 200 Meter Schmetterling und über 1500 Meter Freistil Silber. In zwei Wochen geht's für sie zu den deutschen Freiwassermeisterschaften nach Neutraubling bei Regensburg. Bei den Jungs konnten Felix Mocker, Tim Schwanke und Win-Nino Prager zwar keine Medaillen erreichen, aber sich ebenfalls gut unter den Top-Talenten behaupten. Auch Österreich hat bei der Fußball-Weltmeisterschaft sein Auftaktspiel gewonnen. Gegen Jordanien stand es am Ende 3:1. Heute Abend spielen noch Portugal gegen die Demokratische Republik Kongo und England gegen Kroatien. Das waren die Vogtlandradio-Nachrichten.
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1: Es ist jetzt 2:02. Einen schönen guten Tag, liebe Autofahrer. Achtung auf der B173 in Plauen, Dresdner Straße. Dort stehen wohl Rehe am Fahrbahnrand. Das kam von Ronny rein. Und Blitzer gibt's in Gera, Pfarrstraße, Grünbach, Bahnhofstraße, 30er Zone Richtung Muldenberg und in Hohengrün, Klingenthaler Straße in Richtung Auerbach. Danke allen fürs Melden und das können Sie so weitermachen, wenn Sie was sehen. Und zwar kostenlos unter 0800 30 30 113 oder auch per WhatsApp. Diese Nummer im Netz auf vogtlandradio.de. Dankeschön und weiterhin eine gute Fahrt.
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1: Ja, der Tag ist ja noch recht jung und insofern ist noch genügend Zeit, um mal auf die Freizeitgestaltung des heutigen Tages zu blicken. Wir haben da ein bisschen was vorbereitet und das gibt's bei uns gleich. Und das ist eine aktuelle Nummer von Dermot Kennedy, Harnessed.

0: Bruno Mars, I Just Might, aktuelle Nummer aus diesem Jahr. Hier ist Ihr Vogtlandradio, jetzt haben wir es 10:45 und wir schauen mal auf die Freizeitgestaltung des heutigen Tages. Und wenn ich sage wir, dann natürlich gemeinsam mit Sven. Los geht's.
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2: Film entdecken, das gibt's heute in Gera, denn das Kultur- und Kongresszentrum Gera und weitere Gebäude der Stadt, die dienten auch immer mal wieder als Filmkulisse für bedeutende Filme wie Die Stille nach dem Schuss 2:1 mit Sandra Hüller oder die Stasi-Komödie von Leander Hausmann. Entdecken Sie Originalrequisiten, Fotos, Filmausschnitte und spannende Hintergrundinformationen und das gibt's von 11 bis 17 Uhr im Stadtmuseum Gera.
0: Über 5 Jahrzehnte war Klaus Ender als Akt- und Landschaftsfotograf tätig. Der Autodidakt begann 1963 mit Aktaufnahmen, veröffentlichte viele Bilder in der Zeitschrift Das Magazin und initiierte 1975 die erste Aktausstellung der damaligen DDR. Die Sonderausstellung Akt und Landschaft gibt's heute bis 17 Uhr im Freilichtmuseum Landwüst zu sehen.
2: Benzin im Blut, Rennfahrergeschichten aus dem Vogtland von Rudi Krause bis zur Rennfahrer-Amazone Helga Heinrich Steudel. Das ist der Titel einer aktuellen Sonderausstellung im Neuberennmuseum Reichenbach. Entdecken und erfahren Sie viel Spannendes über vogtländische Rennfahrer, die Rennstrecken im Vogtland und auch den angrenzenden Regionen. Das gibt's bis 16 Uhr.
0: Ja, und wenn Sie noch Ideen für die Freizeitgestaltung haben, etwas, was wir noch nicht wissen, dann lassen Sie es uns wissen.
2: Ja, dafür schicken Sie uns eine Mail an freizeit@vogtlandradio.de.
0: Danke.
2: Gerne.

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2: Die Temperaturen heute bei einem Sonne-Wolken-Mix zwischen 20 und 23 Grad. Am Nachmittag kann es vereinzelt kleinere Regenschauer geben. Hier und da mal ein Spritzer ist möglich. In den nächsten Tagen klettert das Thermometer bei viel Sonnenschein weiter. Erreicht Werte um die 29 bis 32 Grad. Mit Beginn des Wochenendes am Samstag wird es wieder durchwachsener werden. Die Temperaturen um die 30 Grad, aber es ziehen immer wieder Regenschauer durch und in der zweiten Tageshälfte werden dann vor allen Dingen Gewitter erwartet. Jetzt haben wir es 10.30 Uhr, 10:30, 10:30.
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3: Ich bin Sven Hopf. Wie lautet das vogtländische Wort des Jahres? Darüber kann noch bis Ende der Woche abgestimmt werden, heißt es aus dem Landratsamt. Bislang haben sich schon mehr als 1.000 Menschen beteiligt. Er soll eine Leistung von 10 Megawatt bringen. Im Elsterberger Ortsteil Kurschütz soll ein Solarpark gebaut werden. Obwohl sowohl der Ortschaftsrat als auch der Bauausschuss von Elsterberg haben schon grünes Licht gegeben. Heute soll der Stadtrat das Vorhaben auf den Weg bringen. Die Nachwuchsschwimmer vom SVV Plauen haben bei den deutschen Jahrgangsmeisterschaften in Berlin auf sich aufmerksam gemacht. Lotta Elin Wunderlich holte jeweils über 200 Meter Schmetterling und über 1500 Meter Freistil Silber. Soweit Vogtlandradio kompakt.
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2: Es ist kurz nach 11:30. Einen schönen guten Tag, liebe Autofahrer. Aktuelle Störungsmeldungen liegen uns derzeit nicht vor, aber es gibt so einige Blitzer, und zwar auf der B92 am Ortsausgang Weida in Richtung Gera. In Gera selbst, in der Pfarrstraße, in Grünbach, Bahnhofstraße, ist eine 30er-Zone Richtung Muldenberg, in Hohengrün, Klingtaler Straße Richtung Auerbach und in Zwickau in der Bürgerschachtstraße dort stadteinwärts. Wenn Sie noch was entdecken, Staus, Blitzer oder mehr, dann melden Sie es uns bitte weiterhin kostenlos unter 0800 30 30 113 oder gerne auch per WhatsApp. Diese Nummer im Netz auf vogtlandradio.de. Dankeschön und weiterhin eine gute Fahrt.
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2: Und bei der Suche nach Veränderungen, nach beruflicher Veränderungen, vielleicht hilft Ihnen unsere Jobbörse, die gibt's gleich hier an dieser Stelle.

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1: 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Diese Stelle ist wie immer für alle Geschlechter ausgeschrieben. Die ausführliche Stellenbeschreibung, Firmenkontaktdaten und Verlinkungen finden Sie im Netz auf vogtlandradio.de.

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0: Tag sehr durchwachsen, ein Sonne-Wolken-Mix. Es kommt immer wieder zu Regenschauern, in der zweiten Tageshälfte zu örtlichen Gewittern bei Temperaturen um die 30 Grad. Es ist 11 Uhr.
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2: Ich bin Sven Hopf. Wie lautet das vogtländische Wort des Jahres? Darüber kann noch bis Ende der Woche abgestimmt werden, heißt es aus dem Landratsamt. Bislang haben sich schon mehr als 1000 Menschen beteiligt. Zur Wahl stehen diesmal 6 Worte: Biedeln, Kriegenäfte, Sprengstütz, Forzkapsel, Babuschen und Oricheln. Gekürt wird das vogtländische Wort des Jahres diesen Sonntag beim Spitzenfest auf der Vogtland-Radiobühne am Altmarkt. Er soll eine Leistung von 60 Megawatt bringen. Im Elsterberger Ortsteil Korschütz soll ein Solarpark gebaut werden. Sowohl der Ortschaftsrat als auch der Bauausschuss von Elsterberg haben schon grünes Licht gegeben. Heute soll der Stadtrat das Vorhaben auf den Weg bringen.
3: Ein Mitarbeiter des Investors Teag Solar GmbH wird das Projekt heute im Stadtrat vorstellen. Dann soll das Gremium den vorhabenbezogenen Bebauungsplan auf den Weg bringen, um die rechtliche Grundlage für den 12 Hektar großen Solarpark zu schaffen. Später folgen noch eine Umweltprüfung und eine öffentliche Auslegung. Dabei können Einwohner Einwände oder Anregungen einbringen. Doro Hedrich, Vogtlandradio.
2: Die Nachwuchsschwimmer vom SVV Plauen haben bei den deutschen Jahrgangsmeisterschaften in Berlin auf sich aufmerksam gemacht. Lotta Elin Wunderlich holte jeweils über 200 Meter Schmetterling und über 1500 Meter Freistil Silber. In 2 Wochen geht's für sie zu den deutschen Freiwassermeisterschaften nach Neutraubling bei Regensburg. Bei den Jungs konnten Felix Mocker, Tim Schwanke und Vin Nino Prager zwar keine Medaillen erreichen, aber sich ebenfalls gut unter den Top-Talenten behaupten. Auch Österreich hat bei der Fußball-Weltmeisterschaft sein Auftaktspiel gewonnen. Gegen Jordanien stand es am Ende 3:1. Heute Abend spielen noch Portugal gegen die Demokratische Republik Kongo und England gegen Kroatien. Das waren die Vogtland-Radio-Nachrichten.
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0: Es ist kurz nach 11. Einen schönen guten Tag, liebe Autofahrer. Wir haben derzeit keinerlei aktuelle Störungen vorliegen, aber Blitzer. B92 am Ortsausgang Weida in Richtung Gera. In Grünbach, Bahnhofstraße, 30er-Zone Richtung Muldenberg. In Hohengrün, Klingenthaler Straße Richtung Auerbach und in Zwickau eine Bürgerschachtstraße, dort stadteinwärts. Wenn Sie noch etwas entdecken, Staus, Blitzer oder mehr, dann melden Sie es uns bitte. Das Ganze natürlich nach wie vor kostenlos unter 0800 30 30 113 oder gerne auch per WhatsApp diese Nummer im Netz auf vogtlandradio.de. Dankeschön und weiterhin eine gute Fahrt.
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0: Gleich schauen wir auf unsere Pinnwand. Das können Sie übrigens rund um die Uhr tun. Und vielleicht wollen Sie schnell noch eine Anzeige aufgeben. Wir gucken mal, was es Neues gibt.

0: Die Dinge haben sich verändert. Hier ist ja Vogtland Radio am Mittwochmittag. Es ist jetzt 11:45.
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0: Ja, wie immer um diese Zeit, wöchentäglich zumindest, schauen wir auf unsere Pinnwand. Das können Sie rund um die Uhr tun, www.vogtlandradio.de, und dann den Button Pinnwand anklicken und schon sind Sie da. Da können Sie stöbern, aber natürlich auch selbst gern eine Anzeige aufgeben, wie zum Beispiel diese. Eine Wohnwand wird abgegeben, ein Esstisch und 4 Stühle und dazu noch ein Couchtisch in der Farbe Pinie Massivholz wird das Ganze abgegeben. Und wenn es für Sie interessant ist, finden Sie auch den entsprechenden Kontakt auf der Anzeige. Es finden sich viele, viele Anzeigen zu allen möglichen Themen. Man kann suchen, man kann finden, man kann verschenken, tauschen, alles ist möglich. Und hier wird noch eine Couch-Garnitur abgegeben, Bezug Leder, grün. Fotos können natürlich geschickt werden, aber man kann das auch vor Ort besichtigen, nach Absprache logischerweise. Müsste allerdings dann selbst abgeholt werden, soll 330 Euro kosten. Nochmal zurück zur Wohnwand mit dem Esstisch und den 4 Stühlen und Couchtisch. Dort steht kein Preis, sondern das ganze Ding ist Verhandlungssache. Wenn Sie klicken wollen, dann klicken Sie sich rein, vogtlandradio.de, und morgen am Donnerstag gibt es eine neue Ausgabe. Bis dahin haben Sie Gelegenheit, vielleicht selbst eine Anzeige aufzugeben.
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6: Bei einem Sonne-Wolken-Mix haben wir heute Temperaturen zwischen 20 und 23, 24 Grad. Die Sonne findet immer wieder mal größere Lücken. Am Nachmittag in der zweiten Tageshälfte wird es vereinzelt kleinere Regenschauer geben. Ab morgen klettert das Thermometer dann in Bereiche um die 30 Grad. 29 bis 32 Grad werden erwartet bei viel, viel Sonnenschein. Ändert sich dann etwas am Samstag mit Beginn des Wochenendes. Die Temperaturen bleiben zwar bestehen um die 30 Grad, aber

0: ziehen dann vermehrt Niederschläge durch und es wird auch örtliche Gewitter geben. 11.30 Uhr, halb zwölf.
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2: Ich bin Sven Hopf. Wie lautet das vogtländische Wort des Jahres? Darüber kann noch bis Ende der Woche abgestimmt werden, heißt es aus dem Landratsamt. Bislang haben sich schon mehr als 1000 Menschen beteiligt. Er soll eine Leistung von 10 Megawatt bringen. Im Elsterberger Ortsteil Koschütz soll ein Solarpark gebaut werden. Sowohl der Ortschaftsrat als auch der Bauausschuss von Elsterberg haben schon grünes Licht gegeben. Heute soll der Stadtrat das Vorhaben auf den Weg bringen. Die Nachwuchsschwimmer vom SVV Plauen haben bei den deutschen Jahrgangsmeisterschaften in Berlin auf sich aufmerksam gemacht. Lotta Elin Wunderlich holte jeweils über 200 Meter Schmetterling und über 1500 Meter Freistil Silber. Soweit Vogtlandradio kompakt.
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0: Es ist kurz nach halb zwölf. Einen schönen guten Tag, liebe Autofahrer. Sieht ganz gut aus auf den Straßen. Wir haben derzeit keine Störungen vorliegen. Es gibt Blitzer auf der B92 am Ortsausgang Weida in Richtung Gera. In Grünbach, Bahnhofstraße, 30er-Zone Richtung Muldenberg und in Zwickau in der Bürgerschachtstraße dort stadteinwärts. Weitere Meldungen liegen uns derzeit nicht vor. Wenn Sie allerdings etwas sehen sollten, Staus, Blitzer oder mehr, dann melden Sie es uns doch bitte kostenlos unter 0800 30 30 113 oder gerne auch per WhatsApp. Diese Nummer finden Sie im Netz auf vogtlandradio.de. Dankeschön und weiterhin eine gute Fahrt.
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0: Und so langsam hinein in die Mittagspause. Und wir starten die nächste halbe Stunde mit Lena.

of Dream. Eine 90er-Nummer ist das. Hier ist Ihr Vogtlandradio am Mittwochmittag. Es ist 11:45. Die Grammy-Verleihung steht ja im nächsten Jahr wieder an und da wird sich ein bisschen was ändern. Sie soll im kommenden Jahr die Vielfalt der Musik noch ein bisschen besser widerspiegeln und deshalb wird es 5 neue Kategorien geben. Das teilte die Recording Academy gestern mit. Es wird also Preise für die beste asiatische Popmusik, die beste R&B-Kollaboration, den besten traditionellen Popgesang, das beste traditionelle Folk-Album und den besten Latin-Song geben. Zudem werden bei der Verleihung der begehrten Musikpreise einige Regeln

geändert, etwa wie oft Künstler in der Kategorie beste neue Künstlerin, bester neuer Künstler nominiert werden können. Bislang ging das 3-mal, künftig soll das 4-mal möglich sein. Die Grammys werden im Februar in Los Angeles verliehen und aufgrund der Neuerungen dann in 100 Kategorien. Die Nominierungen werden am 16. November bekannt gegeben. In diesem Jahr räumte unter anderem Lady Gaga einen Preis ab als beste Dance-Pop-Aufnahme von Abracadabra. Bitteschön.

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1: Die Temperaturen 19 bis 23 Grad bei einem wechselhaften Wetter heute, ein Sonne-Wolken-Mix. Und im Laufe des Tages können auch vereinzelt kleinere Niederschlagsgebiete durchziehen. Hier und da wird es einen Spritzer Regen geben. In den nächsten Tagen klettert das Thermometer bei viel Sonnenschein weiter und pendelt sich um die 30 Grad ein. 29 bis 32 Grad werden in den nächsten Tagen erwartet.

Am Wochenende, am Samstag vor allen Dingen, gibt es einen kleinen Knick. Da haben wir auch wieder Regenschauer zu erwarten. Es gibt örtliche Gewitter bei einem Sonne-Wolken-Mix und Temperaturen auch um die 30.

0: Cent auf 6 Euro angehoben wird und die ersten 3 Kilometer sollen statt 2,50 3 Euro kosten.
1: Auch die Preise für ein Großraumtaxi sollen um 50 Cent angehoben werden. Hintergrund sind die gestiegenen Betriebs- und Personalkosten bei den Taxiunternehmen, zum Beispiel für Reparaturen und Versicherungen. 82 Taxi- und Mietwagenunternehmen wurden im Vorfeld beteiligt. Gut die Hälfte hatte geantwortet und eine Erhöhung der Tarife befürwortet. Sven Hopf, Vogtlandradio.
0: Wie lautet das vogtländische Wort des Jahres? Darüber kann noch bis Ende der Woche abgestimmt werden, heißt es aus dem Landratsamt. Bislang haben sich schon mehr als 1000 Menschen beteiligt. Zur Wahl stehen diesmal 6 Wörter: Biedeln, Griegenifte, Sprengstitz, Forzkapsel, Barbuschen und Orischeln. Gekürt wird das vogtländische Wort des Jahres diesen Sonntag beim Spitzenfest auf der Vogtlandradiobühne am Altmarkt. Die Nachwuchsschwimmer vom SV Vorplauen haben bei den deutschen Jahrgangsmeisterschaften in Berlin auf sich aufmerksam gemacht. Lotta Elin Wunderlich holte über 200 Meter Schmetterling und 1500 Meter Freistil Silber. In 2 Wochen geht's für sie zu den deutschen Freiwassermeisterschaften nach Neutraubling bei Regensburg. Bei den Jungs konnten Felix Mocker, Tim Schwanke und Finnino Prager zwar keine Medaillen erreichen, aber sich ebenfalls gut unter den Top-Talenten behaupten. Flauschiger Einsatz für die Geraer Polizei. Sie hat am Abend eine Entenfamilie wieder zusammengeführt. 10 Küken waren auf der Zabelstraße umhergeirrt, als die Polizei alarmiert wurde. Obwohl anfangs noch jede Spur von der Entenmama fehlte, konnte sie später noch gefunden werden. Jemand hatte sie bereits in Obhut genommen. Fazit: Ende gut, alles gut. Das waren die Vogtlandradio-Nachrichten.
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4: Es ist kurz nach um 12. Einen schönen guten Tag, liebe Autofahrer. Aktuell liegen uns keine Störungen vor, aber Blitzer nach wie vor auf der B92. Am Ortsausgang weiter in Richtung Gera und in Zwickau und der Bürgerschaftsstraße stadteinwärts. Wenn Sie noch was sehen, Staus, Blitzer oder mehr, dann melden Sie es uns bitte kostenlos unter 0800 30 30 113 oder gerne auch per WhatsApp. Und diese Nummer finden Sie im Netz auf vogtlandradio.de. Dankeschön und weiterhin eine gute Fahrt.
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4: Was ist ein BTB? Ja, das ist ein Behandlungs- und Transportbus. Der wurde gestern vorgestellt, aber was hat's mit dem Bus auf sich? Was macht er? Wozu ist er da? Wofür ist er gut? Das stellen wir Ihnen gleich näher vor.

0: 12 Uhr und 13 Minuten, gleich Viertel eins.
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0: Tatü, tata, schallt es durch das Brand- und Katastrophenschutzzentrum Vogtland in Aich. Hier wurde gestern der neue Behandlungs- und Transportbus Südwestsachsen, kurz BTB, vorgestellt. Der Bus soll an 7 Tagen der Woche, 365 Tagen im Jahr, rund um die Uhr in Bereitschaft sein, um im Notfall ausrücken und Einsätze unterstützen zu können. Doch der BTB ist viel mehr als nur ein weiteres Einsatzfahrzeug. Er ist eine ganze mobile Basis für Rettungskräfte. Jens Leistner, der Geschäftsführer des Rettungszweckverbandes Südwestsachsen, erklärt, wofür das Fahrzeug genutzt werden soll.
2: Er hat verschiedene Aufgabenstellungen. Einerseits kann er eingesetzt werden als Rescue Center bei Großveranstaltungen, wie beispielsweise der Traktor Sachsen hier in Plauen. Die andere Aufgabenstellung ist die Unterbringung von kurzfristig Evakuierten, beispielsweise bei einem Brand eines Hauses im Winter. Und die nächste Aufgabenstellung wäre beispielsweise auch die Unterstützung von Feuerwehren. Dort müssten jetzt nicht mehr die Löschfahrzeuge getauscht werden, sondern mit dem Bus können die Besatzungen dann quasi geschattelt werden. Und das macht das Ganze dann auch einfacher.
0: Der BTB entstand aus einem Linienbus, der zum Einsatzfahrzeug konvertiert wurde. Wo früher Platz für Rollstühle war, stehen jetzt Rolltragen zur Behandlung von Verletzten. Auch jede Menge medizinisches Equipment, wie ein Defibrillator oder ein Patientenmonitor, ist schon an Bord. Doch wie kam man überhaupt darauf, einen solchen Bus anzuschaffen?
2: Der Initial für uns war ein Erlebnis vor circa 2 Jahren im tschechischen Graslitz, wo wir mit unterstützen zum Einsatz waren. Dort hat ein Neubaublock gebrannt. Und dort hat man also so einen ähnlichen Bus gesehen, betrieben von der Berufsfeuerwehr Graslitz, wo also dort wirklich im Winter bei Minusgraden dort 30 Evakuierte drin saßen, die wurden versorgt, die saßen im Warmen. Und das war schon mit das Schlüsselerlebnis, wo wir gesagt haben, Mensch, das ist sinnvoll, das wollen wir für die südwestsächsische Region auch anschaffen.
0: Der BTB soll im Vogtlandkreis und im Landkreis Zwickau zum Einsatz kommen, kann aber auf Anfrage auch in anderen Regionen Deutschlands oder sogar in Tschechien genutzt werden. Wenn ein Notfall gemeldet wird, ist der Bus innerhalb von 30 Minuten startklar. Für Christian Schäfer von der Falk

0: Notfallrettung eine klare Stärke des BTB.
1: Der Hauptvorteil ist einfach die attraktive Zeit. Das Fahrzeug ist in sehr kurzer Zeit verfügbar und ich kriege halt wirklich in kurzer Zeit sehr viele Leute untergebracht. Das ist die Hauptaufgabe. Also alles, was quasi diese MANF einsetzt, also diese Massenanfall von Verletzten sind, da wird er regulär mit dazu alarmiert und alles, was größere Brandgeschehen sind. Und dann werden halt die diensthabenden Besatzungen setzen sich dann mit den Einsatzleitungen in Kontakt, ob der Bus vor Ort Sinn macht oder eben nicht.
0: Wer den neuen Behandlungsbus gerne selbst bewundern möchte, kann am Wochenende beim Spitzenfest der Blaulichtmeile einen Besuch abstatten. Dort wird das Fahrzeug in aller Pracht zu sehen sein.
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5: Es ist wechselhaft. Vereinzelt ziehen Regenschauer durch, die Temperaturen 20 bis 23 Grad. Da geht noch mehr und zwar ab morgen. Da schießt das Thermometer regelrecht nach oben, könnte man sagen. Temperaturen um die 29 bis 32 Grad werden erwartet. Bei viel Sonnenschein, es bleibt trocken, da ist morgen nichts zu erwarten. Ändert sich dann am Samstag mit Beginn des Wochenendes. Das wird auch nochmal so ein durchwachsener Tag sein, ein Sonne-Wolken-Mix. Vereinzelt immer wieder mal Regenschauer und vor allen Dingen in der zweiten Tageshälfte können auch örtliche Gewitter auftreten. Die Temperaturen nichtsdestotrotz am Samstag auch um die 30 Grad. 12.30 Uhr, halb eins.
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6: Ich bin Doro Hedrich. Taxifahrer.

0: Im Vogtlandkreis wird möglicherweise bald teurer. Der Kreistag will kommende Woche die Taxi- und Mietwagentarife neu festlegen. Geplant ist unter anderem, dass der Grundpreis ab September um 50 Cent auf 6 Euro angehoben wird. Wie lautet das vogtländische Wort des Jahres? Darüber kann noch bis Ende der Woche abgestimmt werden, heißt es aus dem Landratsamt. Bislang haben sich schon mehr als 1000 Menschen beteiligt. Flauschiger Einsatz für die Gerer Polizei. Sie hat am Abend eine Entenfamilie wieder zusammengeführt. 10 Küken waren auf der Zabelstraße umhergeirrt. Anfangs fehlte noch von der Entenmama jede Spur. Kurze Zeit später konnte sie aber noch gefunden werden. Soweit Vogtland Radio Kompakt.
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2: Kurz nach 12:30, einen schönen guten Tag, liebe Autofahrer. Nach wie vor haben wir keine Störungen vorliegen, Blitzer derzeit auch nicht. Es ist also recht ruhig auf den Straßen. Sollte Ihnen etwas auffallen, Staus, Blitzer oder mehr, dann melden Sie es uns bitte kostenlos unter 0800 30 30 113 oder auch per WhatsApp, diese Nummer im Netz auf vogtlandradio.de. Dankeschön und weiterhin eine gute Fahrt.
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2: Es wird heiß in den nächsten Tagen und da haben die Sportfreunde Stiller den richtigen Song dazu. Keine Blumen ohne Regen. Aktuelle Nummer. Keine

0: Der Max Demutzke hat von seiner Marie gesungen. Hier ist Ihr Vogtlandradio am Mittwochmittag. Es ist gleich 12:45.
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0: Und unserer Vogtlandradio Wetterexpertin Anja Avulin. Hallihallo.
2: Hallo Matthias.
0: Na, so langsam kommen wir dahin, wie wir es haben wollen, oder? Also es wird so langsam ein bisschen wärmer. Heute ist aber noch ein bisschen durchwachsen, oder ändert sich da noch was?
2: Nee, das ist in der Tat so. Also wir haben Sonne und Wolken im Mix und es ist auch der ein oder andere Schauer unterwegs. Jetzt gerade so im thüringischen Vogtland vereinzelt mal. Und das wird aber nachher auch dann immer noch mal sein, dass da noch mal ein Schauer dazwischen ist. Temperaturmäßig sind wir inzwischen bei 20 bis 22 Grad angekommen. Das ist schon mal wirklich ganz schön und angenehm. Und da ist noch so das ein oder andere Grad tatsächlich drin, dass wir nachher in Zwickau oder in Zollenroda und Weida oder auch in Schleiz bei 24 Grad landen werden.
0: Na, das klingt doch schon mal gar nicht so schlecht. Wie wird es denn in den nächsten Tagen weitergehen? Zunächst morgen am Donnerstag?
2: Ja, morgen der Donnerstag, freundlich, zeitweise sogar richtig sonnig und tatsächlich noch ein bisschen wärmer. Also da kratzen wir schon mal an der 30 Grad, so 26 bis 30.
0: Niederschläge sind dann durch morgen, oder?
2: Sehr wahrscheinlich nicht. Also wenn, dann sind sie, das Risiko ist wirklich minimal klein.
0: Mhm. Gut, dann kommt der Freitag.
2: Ja, der zeigt sich auch erstmal oft sonnig und die Temperaturen steigen noch ein Stück weiter an. Also wir erreichen 29 bis 32 Grad. Mitunter kann es dann tatsächlich gegen Abend einzelne Schauer oder auch mal ein Gewitter geben.
0: Mhm. Wir haben ja am Wochenende das Spitzenfest bei uns in Plauen. Kann man da schon eine kleine Tendenz erkennen, wo die Wetterreise hingeht?
2: Ja, auf alle Fälle auch sehr, sehr warm, also bis 30 Grad wirklich auch. Es ist vielleicht insgesamt ein bisschen wolkiger und man muss tatsächlich auch mal mit einem Schauer oder einem Gewitter rechnen. Aber ich denke, wenn wir da so bei 30 Grad sind, das ist dann vielleicht doch schon angenehmer als vielleicht 32 Grad.
0: Also, na gut, das hebt ja.
2: Das ist für so ein Fest, ne?
0: Ja, das hebt den Getränkeumsatz, ist ja auch nicht so schlecht, ne?
2: Das ist richtig.
0: Gut, damit haben wir das erstmal, Anja, und ich sage Dankeschön. Mach's gut.
2: Ja, danke, ciao, ciao. Bis dann, ciao.

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1: Es ist heute wechselhaft. Die Temperaturen klettern bis 23 Grad. Vereinzelt kann es mal einen Spritzer Regen geben. Und auch morgen sind noch ein paar Wolken am Start, aber die Wolkendichte nimmt merklich ab. Die Sonne setzt sich mehr und mehr durch und drückt natürlich das Thermometer auch in höhere Bereiche. 29, 30 Grad sind es dann morgen schon. Und am Freitag erwarten wir Temperaturen bis zu 32 Grad bei viel, viel Sonnenschein. 13 Uhr.
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2: Ich bin Doro Hedrich. Taxifahren im Vogtlandkreis wird möglicherweise bald teurer. Der Kreistag will kommende Woche die Taxi- und Mietwagentarife neu festlegen. Geplant ist, dass der Grundpreis ab

0: September um 50 Cent auf 6 Euro angehoben wird und die ersten 3 Kilometer sollen statt 2,50 3 Euro kosten.
1: Auch die Preise für ein Großraumtaxi sollen um 50 Cent angehoben werden. Hintergrund sind die gestiegenen Betriebs- und Personalkosten bei den Taxiunternehmen.

0: im Landratsamt. Bislang haben sich schon mehr als 1000 Menschen daran beteiligt. Zur Wahl stehen diesmal 6 Wörter: Biedeln, Gregenifte, Sprengstitz, Forzkapsel, Babuschen und Ohrriecheln. Gekürt wird das vogtländische Wort des Jahres diesen Sonntag beim Spitzenfest auf der Vogtland-Radiobühne am Altmarkt. Bei den Sitzballern des BRSV Medizin Vogtland ist die Mission Titelverteidigung gescheitert. Sie mussten sich im Turnier um den Nordostliga-Pokal mit Platz 2 zufrieden geben. Nach 6 teilweise hauchhoch gewonnenen Spielen unterlagen die Vogtländer dem ewigen Rivalen aus Leipzig knapp mit 24:25. Absteiger FC Erzgebirge Aue kann beim Neustart in der Fußballregionalliga auch weiterhin auf Rekordspieler Martin Mennel zählen. Er bleibt dem Verein erhalten, aber nicht mehr als Nummer 1. Er will seine Erfahrungen einbringen und den jüngeren Torhütern mit Rat und Tat zur Seite stehen, heißt es. Zudem bereite er sich parallel auf die Zeit nach seiner aktiven Laufbahn vor. Mennel trägt bereits seit 18 Jahren das Trikot der Veilchen. Flauschiger Einsatz für die Geraer Polizei. Sie hat am Abend eine Entenfamilie wieder zusammengeführt. 10 Küken waren auf der Zabelstraße umhergeirrt, als die Polizei alarmiert wurde. Obwohl anfangs noch jede Spur von der Entenmama fehlte, konnte sie später noch gefunden werden. Jemand hatte sie bereits in Obhut genommen. Fazit: Ente gut, alles gut. Das waren die Vogtland-Radio-Nachrichten.
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2: Es ist gleich 3 Minuten nach um 1. Einen schönen guten Tag, liebe Autofahrer. Nach wie vor liegen uns keine Verkehrsmeldungen vor. Sollten Sie was sehen, Staus, Blitzer oder mehr, melden Sie es uns bitte kostenlos unter 0800 30 30 113 oder auch per WhatsApp. Diese Nummer im Netz auf vogtlandradio.de. Dankeschön und weiterhin eine gute Fahrt.
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2: Und gleich mit dem Blick zur Wirtschaft.

0: Roberts, I love a rainy night. Ja, das dürfte im Moment erstmal ein bisschen schwierig werden in den nächsten Tagen. Kommen wir mal zur Wirtschaft.
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2: Ich bin Luisa Ruckdeschel. Schon seit geraumer Zeit steckt die Baumarktkette Hellweg in der Krise. Nun hat die Geschäftsführung die Reißleine gezogen und Insolvenz angemeldet. Neben der Kernmarke Hellweg sollen auch die BayWa Bau- und Gartenmärkte ein Insolvenzverfahren durchlaufen. Betroffen sind insgesamt mehr als 4000 Mitarbeiter. Beide Unternehmen kämpften zuletzt mit einem herausfordernden Markt. Das ohnehin schwierige Umfeld habe sich zusätzlich durch Einkaufspreiserhöhungen, Konsumzurückhaltung, steigende Mieten sowie weitere inflationsbedingte Kostensteigerungen verschärft, teilten die Baumarktketten mit. Die Mitarbeiter erhalten für einen Zeitraum von 3 Monaten Insolvenzgeld von der Bundesagentur für Arbeit. Damit dürfte sich im Herbst abzeichnen, wie es für die Unternehmen weitergeht.
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7: Gemischtes Bild heute, ein Sonne-Wolken-Mix. Vereinzelt kann es mal einen Regenschauer geben und die Temperaturen klettern bis 24 Grad. Da geht noch mehr, und zwar morgen und auch am Freitag bewegt sich das Thermometer bei Werten um die 29 bis 32 Grad bei viel, viel Sonnenschein. Am Samstag trübt sich's wieder etwas ein. Die Temperaturen zwar noch um die 30 Grad, aber dann ziehen vermehrt Niederschlagsgebiete durch und es kann auch örtliche Gewitter geben. Es ist jetzt 13.30 Uhr, halb zwei.
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8: Ich bin Doro Hedrich. Taxifahren im Vogtlandkreis wird möglicherweise bald teurer. Der Kreistag will kommende Woche die Taxi- und Mietwagentarife neu festlegen. Geplant ist unter anderem, dass der Grundpreis ab September um 50 Cent auf 6 Euro angehoben wird. Wie lautet das vogtländische Wort des Jahres? Darüber kann noch bis Ende der Woche abgestimmt werden, heißt es aus dem Landratsamt. Bislang haben sich schon mehr als 1.000 Menschen daran beteiligt. Absteiger FC Erzgebirge Aue kann beim Neustart in der Fußballregionalliga auch weiterhin auf Rekordspieler Martin Mennel zählen. Er bleibt dem Verein erhalten, aber nicht mehr als Nummer 1. Er will den jüngeren Torhütern mit Rat und Tat zur Seite stehen, heißt es. Soweit Vogtland Radio kompakt.
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1: Kurz nach zwei, einen schönen guten Tag, liebe Autofahrer. Wir haben keine Störungen vorliegen, aber es wird geblitzt. Und zwar in Plau und Röntgenstraße statt auswärts in Höhe der Blutspende. Das kam von Andreas rein. André hat das auch nochmal bestätigt. Und wenn ich jetzt nochmal auf unseren WhatsApp-Kanal schaue, da ist gerade eine Nachricht von Gabi reingeflattert. Sie bestätigt das auch nochmal, Röntgenstraße statt auswärts. Danke allen fürs Melden. Wenn Sie darüber hinaus noch was entdecken, Staus, Blitzer oder mehr, melden Sie es uns bitte. Nach wie vor kostenlos unter 0800 30 30 113 oder auch per WhatsApp. Diese Nummer im Netz auf voglandradio.de. Dankeschön und weiterhin eine gute Fahrt.
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0: Mix hier auf Vogtland Radio gespielt. Es ist gleich 13:45, Zeit für den Songursprung.
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2: Dancing Queen. Dancing Queen ist ein Lied der schwedischen Popgruppe ABBA aus dem Jahr 1976. Der Song entwickelte sich schon bald nach seiner Veröffentlichung zum Disco-Klassiker und hält diesen Ruf bis heute. Anders als oft angenommen, wurde Dancing Queen nicht für Königin Silvia von Schweden geschrieben, sondern lediglich ihr zu Ehren aufgeführt. Im Juni heiratet Carl Gustav, König von Schweden, die deutsche Dolmetscherin Silvia Sommerlath. Die öffentliche Uraufführung des bereits 1975 geschriebenen Songs Dancing Queen findet eben zu diesem Anlass bzw. am Galaabend vor der Hochzeit in Schweden statt. Zuvor konnten ABBA schon 1974 den Grand Prix de Eurovision de la Chanson gewinnen mit Waterloo. Davor trat das Quartett noch unter dem etwas sperrigen Namen Björn und Benny, Agneta und Annifried auf. Und auf dem Cover der Single Dancing Queen wurde zum ersten Mal das bekannte ABBA-Logo mit dem spiegelverkehrten B verwendet. Die Single erreichte weltweit in 16 Ländern Platz 1 der Charts und gehört zu den erfolgreichsten Hits von ABBA. Mit über 6 Millionen Exemplaren wurde Dancing Queen zu einer der meistverkauften Singles der 1970er.
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1: Die Temperaturen zwischen 22 und 24 Grad bei einem Sonne-Wolken-Mix. Vereinzelt kann es einen Spritzer Regen geben und ab morgen klettert das Thermometer immer weiter und bewegt sich dann um die 30 Grad. 29 bis 32 Grad werden in den nächsten Tagen erwartet bei viel Sonnenschein. Am Samstag auch 30 Grad, aber da ziehen auch wieder Regenschauer durch und es wird örtliche Gewitter geben. Das muss auch mal wieder richtig rumpeln. Das wird dann am Samstag in der zweiten Tageshälfte der Fall sein. Und jetzt haben wir es 14 Uhr.
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2: Ich bin Doro Hedrich. Die Bereiche Kultur sowie Kommunikation und Marketing im Plauener Landratsamt sind künftig eins. Wie es aus der Behörde heißt, verschmelzen die beiden Stabsstellen ab Juli. Geleitet wird die Abteilung künftig von Silke Fischer, der bisherigen Kulturchefin. Sie ist nun für 9 Mitarbeiter zuständig. Laut Landrat Thomas Hennig würden mit der Verschmelzung Synergien genutzt, die Verwaltung verschlankt und Kosten gespart. Taxifahren im Vogtlandkreis wird möglicherweise bald teurer. Der Kreistag will kommende Woche die Taxi- und Mietwagentarife neu festlegen. Geplant ist, dass der Grundpreis ab September um 50 Cent auf 6 Euro angehoben wird und die ersten 3 Kilometer sollen statt 2,50 3 Euro kosten.
3: Auch die Preise für ein Großraumtaxi sollen um 50 Cent angehoben werden. Hintergrund sind die gestiegenen Betriebs- und Personalkosten bei den Taxiunternehmen, zum Beispiel für Reparaturen und Versicherungen. 82 Taxi- und Mietwagenunternehmen

0: wurden im Vorfeld beteiligt. Gut die Hälfte hatte geantwortet und eine Erhöhung der Tarife befürwortet. Sven Hopf, Vogtlandradio.
1: Bei den Sitzballern des BRSV Medizin Vogtland ist die Mission Titelverteidigung gescheitert. Sie mussten sich im Turnier um den Nordostliga-Pokal mit

0: Mehr als Nummer 1. Er will seine Erfahrungen einbringen und den jüngeren Torhütern mit Rat und Tat zur Seite stehen, heißt es. Zudem bereite er sich parallel auf die Zeit nach seiner aktiven Laufbahn vor. Mennel trägt seit bereits 18 Jahren das Trikot der Veilchen. Flauschiger Einsatz für die Geraer Polizei. Sie hat am Abend eine Entenfamilie wieder zusammengeführt. 10 Küken waren auf der Zabelstraße umhergeirrt, als die Polizei alarmiert wurde. Obwohl anfangs noch jede Spur von der Entenmama fehlte, konnte sie später noch gefunden werden. Jemand hatte sie bereits in Obhut genommen. Das waren die Vogtland-Radio-Nachrichten.
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2: Es ist kurz nach 14 Uhr. Einen schönen guten Tag, liebe Autofahrer. Störungen liegen uns nach wie vor nicht vor, aber es gibt einen Blitzer in Plauen und den haben so einige bestätigt, auch gerade nochmal per WhatsApp. Und zwar steht dieser auf der Röntgenstraße stadtauswärts in Höhe der Blutspende. Und das kam unter anderem von Andreas, von André, von Gabi und eben wurde das auch nochmal bestätigt. Danke allen fürs Melden. Wenn Sie noch was sehen, Staus, Blitzer oder mehr, melden Sie es uns bitte kostenlos unter 0800 30 30 113 oder auch per WhatsApp diese Nummer im Netz auf vogtlandradio.de. Dankeschön und weiterhin eine gute Fahrt.
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2: Ja, hinein in den Nachmittag und hoffentlich auch bald in Ihren Feierabend.

0: China Girl hier auf Vogtland Radio. Es ist 15 Minuten nach um 2.
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3: 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Schüttebühn.
2: Ich bräuchte dringend neue Wettbäsche. 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Ich schwomme da immer so ins Kitzen.
3: Oha! Er schwommt ins Kitzen. Das ist ja ein wahrer Traumalb. 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
2: 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Haben Sie da was?
3: Aber natürlich. Hier, eine dühlende Kecke aus ganz dünnem Doff. Die wird sich feucht wie eine Leder auf ihren Körper niedernägen. Perfekt zum Schlahindummern.
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3: Aber natürlich. Hier, ein Furzchlorteppich. Der ist wamtig seich und sogar Futschrest.
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5: Heute ist es wechselhaft, ein Sonne-Wolken-Mix. Ab und zu kann hier und da mal ein Spritzer Regen auftreten. Die Temperaturen 22 bis 24 Grad ändert sich dann aber ab morgen. Die Wolken verkrümeln sich, die Temperaturen steigen bei viel Sonnenschein, erreichen morgen schon Werte um die 29, 30 Grad. Und auch am Freitag ein ähnliches Bild. Viel Sonnenschein, da geht es bis 32, 33 Grad teilweise rauf. Und so starten wir auch ins Wochenende, wobei der Samstag dann schon wieder sehr wechselhaft werden wird. Temperaturen um die 30 Grad, aber es ziehen vermehrt Wolken und auch Niederschläge durch. Und in der zweiten Tageshälfte kann es auch örtlich zu Gewittern kommen. 14.30 Uhr, halb drei.
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6: Ich bin Doro Hedrich. Die Bereiche Kultur sowie Kommunikation und Marketing im Plauener Landratsamt sind künftig eins. Wie es aus der Behörde heißt, verschmelzen die beiden Stabsstellen ab Juli. Geleitet wird die Abteilung künftig von Silke Fischer. Taxifahren im Vogtlandkreis wird möglicherweise bald teurer. Der Kreistag will kommende Woche die Taxi- und Mietwagentarife neu festlegen. Geplant ist unter anderem, dass der Grundpreis ab September um 50 Cent auf 6 Euro angehoben wird. Absteiger FC Erzgebirge Aue kann beim Neustart in der Fußballregionalliga auch weiterhin auf Rekordspieler Martin Mennel zählen. Er bleibt dem Verein erhalten, aber nicht mehr als Nummer 1. Er will den jüngeren Torhütern mit Rat und Tat zur Seite stehen, heißt es. Soweit Vogtlandradio kompakt.
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5: Kurz nach drei. Hallo, liebe Autofahrer. Nach wie vor alles ruhig auf den Straßen, wenn da nicht die Blitzer wären. Plauen, Röntgenstraße statt auswärts in Höhe der Blutspende. Oelsnitz an der Neuen Welt, Höhe Erdbeerfeld, 70er Zone, kam von Denise rein. Und auf der Umgehungsstraße zwischen Werdau und der A72 in Höhe

0: Lichtentanne, 50er Zone, kam von Heiko rein. Vielen Dank fürs Melden. Wenn Sie noch was sehen, Staus, Blitzer oder mehr, melden Sie es uns bitte. Das geht nach wie vor kostenlos unter 0800 30 30 113 oder auch per WhatsApp diese Nummer im Netz auf vogtlandradio.de. Dankeschön und weiterhin eine gute Fahrt.
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0: Gleich gibt's bei uns Freizeittipps für den Nachmittag, Abend. Ja, schauen wir mal, was heute vielleicht noch für Sie interessant ist. Machen wir gleich.

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0: YouTube, ja, Vogtland Radio am Mittwochnachmittag. Es ist gleich 3:15. Jörg Ursprung ist da. Wir schauen mal auf die Freizeit, nicht auf seine, denn er wird gleich das Mikrofon übernehmen, aber auf ihre.
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2: Ja. Ich denke, einige würden gerne ihre Freizeit so verbringen, wie ich hier arbeite. Ne?
0: Ja, auch nicht schlecht, ja, genau.
2: So, wir gehen aber mal nach Gera zu den Fettguschen. Ja, das Kultur- und Kongresszentrum in Gera zum Beispiel. Und auch weitere Gebäude, habe ich selber nicht gewusst, die dienten immer wieder als Filmkulisse für bedeutende Filme, wie zum Beispiel Die Stille nach dem Schuss, 2:1 mit Sandra Hüller oder die Stasi-Komödie von Leander Hausmann. Sie können die Originalrequisiten, Fotos, Filmausschnitte und spannende Hintergrundinformationen entdecken bis 17 Uhr heute im Stadtmuseum in Gera.
0: Spannende Sache, das Cook diente als Flughafengebäude übrigens, für den Flughafen Paris und Warschau und so. Also interessante Sache, sollte man sich anschauen. Über 5 Jahrzehnte war Klaus Ender als Akt- und Landschaftsfotograf tätig. Der Autodidakt begann 1963 mit Aktaufnahmen, veröffentlichte viele Bilder in der Zeitschrift Das Magazin, gab es nur am Ladentisch, und initiierte 1975 die erste Aktausstellung der damaligen DDR. Die Sonderausstellung Akt und Landschaft gibt es heute noch bis 17 Uhr im Freilichtmuseum Landwüst zu sehen.
2: Nagi, da ist zu sehen dann wohl, ja? Da schau her. Ganz was anderes haben wir mit Benzin im Blut. Wir schauen mal nach morgen schon. Eine Rennfahrergeschichte aus dem Vogtland oder Rennfahrergeschichten aus dem Vogtland von Rudi Krause bis zur Rennfahrer-Amazone Helga Heinrich Steudel. Also Benzin im Blut, das ist der Titel einer aktuellen Sonderausstellung im Neuberin-Museum in Reichenbach. Und da können Sie dann viel Spannendes entdecken, eben über vogtländische Rennfahrer, die Rennstrecken im Vogtland und auch angrenzende Regionen. Los geht's am Morgen um 10 bis 16 Uhr. Kann man da auf Stippvisite gehen.
0: Interessante Geschichte. Wenn Sie auch welche haben, dann lassen Sie es uns bitte wissen.
2: Ja, Mail schreiben an freizeit@vogtlandradio.de.
0: Ja, schon erwähnt, Jörg Ursprung übernimmt. Jo. Wie immer an dieser Stelle und wird Sie natürlich in seiner gewohnten

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0: 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Tag der offenen Tür im Landratsamt mit Blaulichtmeile am Klostermarkt und spannenden Aktionen.
1: So, das Wetter ist nicht so spannend. Augenblick, ich habe hier mein Mikrofonverhüterli vergessen. Das kratzt mal kurz hier. Interaktiv dabei, das ist Live-Radio. Was wollte ich sagen? Ach ja, richtig, ist nicht so spannend das Wetter. Es ist viel bewölkt, ja, also stark bewölkt. Bis die Sonne kommt durch, immerhin ist es meist trocken. Hier und da mal so ein kleines Tröpfchen. Temperaturen so bei 21 bis 25 Grad. Ab morgen dann Schwitzehitze, der Hochsommer kommt. Morgen kratzen wir schon an der 30-Grad-Marke. Freitag und am Wochenende dann teilweise über 30 Grad. Es wird schwülwarm und man ahnte schon, gerade am Samstag, teils Gewitter. 15 Uhr.
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2: Ich bin Doro Hedrich. Die Bereiche Kultur sowie Kommunikation und Marketing im Plauener Landratsamt sind künftig eins. Wie es aus der Behörde heißt, verschmelzen die beiden Stabsstellen ab Juli. Geleitet wird die Abteilung künftig von Silke Fischer, der bisherigen Kulturchefin. Sie ist nun für 9 Mitarbeiter zuständig. Laut Landrat Thomas Hennig würden mit der Verschmelzung Synergien genutzt, die Verwaltung verschlankt und Kosten gespart. Am 17. Juni 1953 gingen Hunderttausende DDR-Bürger an verschiedenen Orten auf die Straße, um gegen das SED-Regime zu demonstrieren. Heute jähren sich die Ereignisse zum 73. Mal. In Plauen ist deshalb eine Gedenkveranstaltung am Denkmal der Friedlichen Revolution geplant. Oberbürgermeister Steffen Zenner erinnert um 17.30 Uhr an den damaligen Volksaufstand. Rund um Oelsnitz wird sich einiges in Sachen Ansprechpartner und Dienststellen der Forstbezirksleiter tun. Laut Sachsenforst wird künftig das Haus der Vereine in der Turnstraße in Oelsnitz vom Forstbezirk Plauen genutzt. Hier werden die Revierdienststellen Tiefenbrunn, Plauen, Bergen und Oelsnitz untergebracht. Sprechzeiten sind dienstags und nach telefonischer Anmeldung.
3: In Tiefenbrunn hat Nadine Eismann das Ruder übernommen als Nachfolgerin vom sich nach 30 Jahren als Revierleiter in den Ruhestand verabschiedenden Timo Hartwig. Ihm ist es zu verdanken, dass dort der Borkenkäfer vergleichsweise nur geringe Schäden anrichtete, heißt es. Der Verantwortliche für Oelsnitz, Thomas Liebetrau, wird ebenfalls bald

0: Ruhestand gehen. Ab August soll ein noch nicht bekannter Nachfolger übernehmen. Sven Hopf, Vogtlandradio.
1: Bei den Sitzballern des BRSV Medizin Vogtland ist die Mission Titelverteidigung gescheitert. Sie mussten sich im Turnier um den Nordostliga-Pokal mit Platz 2 zufrieden geben. Nach 6 teilweise haushoch gewonnenen Spielen unterlagen die Vogtländer dem ewigen Rivalen aus Leipzig knapp mit 24-25. Absteiger FC Erzgebirge Aue kann beim Neustart in der Fußballregionalliga auch weiterhin auf Rekordspielen

0: erhalten, aber nicht mehr als Nummer 1. Er will seine Erfahrungen einbringen und den jungen Torhütern mit Rat und Tat zur Seite stehen, heißt es. Zudem bereite er sich parallel auf die Zeit nach seiner aktiven Laufbahn vor. Mennel trägt bereits seit 18 Jahren das Trikot der Veilchen. Das waren die Vogtland-Radio-Nachrichten.
1: 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Am Donnerstag ist Hofkonzert bei der AWG in der Haselbrunner Straße in Plauen. Ab 15 Uhr Familiennachmittag mit Kinderzaubershow und 18 Uhr MRB Live. Eintritt frei.
2: Es ist jetzt ganz genau 15:03. Viel los ist nicht. Heike hatte sich gemeldet. Ich nehme es nochmal mit. Plauen-Südinsel da, stadteinwärts, da ist die rechte Spur aufgrund von Markierungsarbeiten wohl blockiert. Ja, da klemmt das ein bisschen. Also da am besten aufpassen oder aber, wer sich auskennt, weiträumig umfahren. Ansonsten ein bisschen Zeit einpacken, Geduld üben. Geblitzt wird in Plauen, Röntgenstraße statt auswärts auf Höhe der Blutspende. Andreas hat es durchgegeben, Andrea hat es auch entdeckt und gemeldet. Dankeschön. Denise, danke, meldet noch einen Blitzer in Oelsnitz an der neuen Welthöhe Erdbeerfeld im 70er-kmh-Bereich. Und ich mache auch einen Bückling hier für Heiko, sagt Dankeschön, der meldet einen Blitzer Umgehungsstraße zwischen Werder und A72 auf Höhe Lichtentanne hier im 50er-kmh-Bereich. Und wenn Sie was entdecken, Staus, Blitzer mehr, melden Sie uns das auch bitte kostenlos. 0800 30 30 113 oder per WhatsApp die Nummer auf vogtlandradio.de. Dankeschön.
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2: Mit Jörg Sprung, sonnige Grüße.

0: Neue Musik aus der Schweiz, da kommt sie her. Stefanie Heinzmann aus dem Schweizerländle. Dialektfrei singt sie, Gottlob. Myself heißt ihre aktuelle Single. Der Sommer kommt ja, wir haben schon gesagt, ab morgen übers Wochenende wird es richtig heiß. Wie würde der Schweizer eine Sommerprognose aussprechen?
1: Ich begrüße euch da recht herzlich als Muttitaler Wetterprophet. Und ich muss zugeben, der letzte Sommer haben wir einen schönen Sommer prophezeit, ihr sechs Muttitaler Wetterpropheten. Und es ist gerade das Gegenteil rausgekommen, es hat einen Seichsommer gegeben.
0: Aha, wissen wir Bescheid.

Sommer ist prophezeit. Das habe ich rausgehört. Schauen wir mal. Der hier kommt aus Hawaii, leider schon verstorben. Aber wunderschön. Israel Kamakawi, Wohle over the rainbow im Medley mit Wonderful World.

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5: Es ist heute verhalten, das Wetter. Also, es gibt viele Wolken, die Sonne spitzt immer mal durch. Es ist weitestgehend trocken und die Temperaturen sind angenehm. Derzeit so bei 21 bis 24 Grad. Es geht ein leichter Wind in der Nacht. Dann die Werte bei 10 bis 13 Grad. Es bleibt aufgelockert, bewölkt, bis sternenklar. Und dann kommt der Sommer auf uns zu. Hochsommerliche Werte. Morgen schon 27 bis stellenweise 30 Grad. Die sind schon mal drin. Gibt viel Sonne und ab Freitag dann die Schwitzehitze. Freitag deutlich über 30 Grad, so bis 33 Grad sind drin zum Freitag. Viel Sonnenschein, ähnlich am Samstag, Sonntag, am Wochenende dann, besonders am Samstag, aber schwülwarm. Und da kommen dann auch mal richtige Gewitter rein. Die können kräftig rumpeln und auch Güsse mit sich bringen, stürmische Böen. Schauen wir mal, wie heftig das wo ausfällt. Fakt ist, jetzt ist es 15.30 Uhr.
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6: Ich bin Doro Hedrich. Die Bereiche Kultur sowie Kommunikation und Marketing im Plauener Landratsamt sind künftig eins. Wie es aus der Behörde heißt, verschmelzen die beiden Stabsstellen ab Juli. Geleitet wird die Abteilung künftig von Silke Fischer. Am 17. Juni 1953 gingen Hunderttausende DDR-Bürger an verschiedenen Orten auf die Straße, um gegen das SED-Regime zu demonstrieren. Heute jähren sich die Ereignisse zum 73. Mal. Im Plauen ist deshalb eine Gedenkveranstaltung geplant. Die Dienststellen des Forstbezirks Plauen ziehen um. Sie sind künftig in Oelsnitz im Haus der Vereine zu finden. Das betrifft die Stellen in Plauen, Oelsnitz, Bergen und Tiefenbrunn. Zudem steht ein Generationswechsel an. Soweit Vogtlandradio kompakt.
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5: Es wird gleich 15.32 Uhr. Derzeit ist es recht ruhig auf den Straßen. Es rollt, wie es rollen soll. Ich nehme mal den Hinweis mit von Heike. Die hatte hier vorhin gemeldet, Plauen Südinsel stadteinwärts. Markierungsarbeiten. Na, hier kommt es entsprechend zu Störungen. Da klemmt es immer ein bisschen mal. Also da ein bisschen Zeit einpacken oder wer sich auskennt, da weiträumig umfahren. Aktuell kommt noch eine Warnung rein für die A72 in Richtung Hof. Zwischen Pirk und Landesgrenze derzeit Gefahr durch Metallteile auf der Fahrbahn. Auch hier bitte vorsichtig fahren. Geblitzt wird noch in Oelsnitz an der Neuen Welthöhe Erdbeerfeld. Hat Denise durchgegeben und dank an Heiko, der meldet einen Blitzer auf der Umgehungsstraße zwischen Werdau und der A72 auf Höhe Lichtentanne im 50er km/h Bereich. Staus, Blitzer mehr.

0: dennoch Sie uns bitte kostenlos 0800 30 30 113 oder per WhatsApp die Nummer auf voglandradio.de. Dankeschön und gutes Ankommen.
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Das ist neue Musik. Aus London kommt der Liam C. heißt der Tina. Seine Single macht Spaß und rockt diesen Mittwochnachmittag mit Wupp. So, heute an diesem 17. Juni übrigens Welttag der Krokodile. Warum nicht? Ne? Auch die haben es verdient, mal gebührend gefeiert zu werden. Und Elton John schließt sich an mit seinem Crocodile Rock.

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1: Es sind schon viele Wolken unterwegs. Ja, auch mal eine geschlossene Wolkendecke, aber die Sonne spitzt immer wieder mal durch. Leichter Wind geht, es ist weitestgehend trocken. Die Temperaturen bei 21 bis 24 Grad. Aufgelockert dann auch die Nacht, teilweise sternenklar. In der Nacht dann 10 bis 14 Grad. Die nächsten Tage hochsommerlich, also morgen geht schon los. Viel Sonnenschein, 27 bis 30 Grad. Es wird dann zunehmend schwüler. Freitag deutlich über 30 Grad, also bis 33, 34 Grad sind zum Freitag drin. Viel Sonne und auch das Wochenende wird sehr heiß, meist über 30 Grad. Aber dann kommen auch Gewitter rein, es wird schwülwarm und am Samstag vor allen Dingen, da kann es mal kräftig rumpeln. 16 Uhr.
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2: Ich bin Doro Hedrich. Die Skilifte in Schüneck werden demnächst auf den neuesten Stand gebracht. Für die turnusmäßigen Instandhaltungsarbeiten der Liftanlagen am Schießhausberg und in Streugrün sowie am Sessellift hat der Stadtrat zuletzt 125.000 Euro freigemacht.
3: Den Vorwurf der Steuerverschwendung wies die Verwaltung auf der jüngsten Sitzung zurück. Die Arbeiten seien aus Sicherheitsgründen nötig, heißt es. Wie bei Liftanlagen üblich, stehen nach rund 20 Jahren umfangreiche turnusmäßige Erneuerungen an. So muss in Streugrün beispielsweise das Tragseil ersetzt werden. Ohne die Maßnahmen wäre ein weiterer Betrieb der Anlagen in der kommenden Saison nicht möglich. Matthias König, Vogtlandradio.
2: Die Bereiche Kultur sowie Kommunikation und Marketing im Plauener Landratsamt sind künftig eins. Wie es aus der Behörde heißt, verschmelzen die beiden Stabsstellen ab Juli. Geleitet wird die Abteilung künftig von Silke Fischer, der bisherigen Kulturchefin. Sie ist nun für 9 Mitarbeiter zuständig. Laut Landrat Thomas Hennig würden mit der Verschmelzung Synergien genutzt, die Verwaltung verschlankt und Kosten gespart. Die Dienststellen des Forstbezirks Plauen ziehen um. Sie sind künftig in Oelsnitz im Haus der Vereine zu finden. Das betrifft die Stellen in Plauen, Oelsnitz, Bergen und Tiefenbrunn. Zudem steht ein Generationswechsel an.
4: In Tiefenbrunn hat Nadine Eismann das Ruder übernommen als Nachfolgerin vom sich nach 30 Jahren als Revierleiter in den Ruhestand verabschiedenden Timo Hartwig. Ihm ist es zu verdanken, dass dort der Borkenkäfer vergleichsweise nur geringe Schäden anrichtete, heißt es. Der Verantwortliche für Oelsnitz, Thomas Liebetrau, wird ebenfalls bald in Ruhestand gehen. Ab August soll ein noch nicht bekannter Nachfolger übernehmen. Sven Hopf, Vogtlandradio.
2: Am 17. Juni 1953 gingen Hunderttausende DDR-Bürger an verschiedenen Orten auf die Straße, um gegen das SED-Regime zu demonstrieren. Heute jähren sich die Ereignisse zum 73. Mal. In Plauen ist deshalb eine Gedenkveranstaltung am Denkmal der Friedlichen Revolution geplant. Oberbürgermeister Steffen Zenner erinnert um 17.30 Uhr an den damaligen Volksaufstand.

0: Land. Das waren die Vogtland-Radio-Nachrichten.
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3: Es wird gleich 16:03. Hallo auf die Straßen. Heike hat zuletzt gemerkt,

0: entsprechend hier weiträumig umfahren, wenn man sich auskennt vor allen Dingen. Ansonsten ist es derzeit recht ruhig. Weitere großartige Störungen gibt es nicht. Es wird aber noch geblitzt derzeit. Einmal in Oelsnitz an der Neuen Welt, Höhe Erdbeerfeld im 70er kmh-Bereich. Danke an Denise, danke an Heiko, der meldete den Blitzer auf der Umgehungsstraße zwischen Werdau und der A72 auf Höhe Lichtentannen. Hier im 50er kmh-Bereich. Und danke auch an Jens, sagte, er hat den Blitzer gemeldet aus Lauschgrün oder in Lauschgrün in der Ortsdurchfahrt Richtung Netschkau. Staus, Blitzer, mehr melden auch Sie uns bitte kostenlos 0800 30 30 113 oder per WhatsApp die Nummer auf vogtlandradio.de. Dankeschön.
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0: Mit Jörg Ursprung und mit einigen anderen. Wir haben noch einiges vor. Ja, unter anderem steht gleich der Ratsreporter an, Lukas Wolf, unterwegs in Sachen regionaler Politik. In Schöneck hat er Stippvisite gemacht. Und wir haben auch noch den Checker. Fußballwissen für Checker gibt's auch noch mit Katrin Müller-Hohenstein.

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1: Mit mir Lukas Wolf. Ehrenamtler in Schönig können sich auf höhere Vergütungen freuen. Der Stadtrat von Schönig hat einstimmig eine Anpassung der Entschädigungssätze für ehrenamtliche Tätige beschlossen. Die bisherigen Pauschalen waren seit dem Jahr 2000 unverändert und werden nun von 10, 15 und 20 Euro auf 15, 25 und 35 Euro angehoben. Damit würdigt die Stadt das Engagement ihrer Ehrenamtlichen und passt die Sätze an die heutigen Bedingungen sowie an das Niveau benachbarter Kommunen an. Der Stadtrat von Schönig hat mehrheitlich mehrere Instandhaltungsmaßnahmen an den städtischen Liftanlagen beschlossen. Betroffen sind die Liftanlagen am Schießhausberg und in Streugrün sowie der Sessellift. Insgesamt werden dafür rund 125.000 Euro bereitgestellt. Besonders kontrovers diskutiert wurden die Maßnahmen an der Liftanlage Streugrün und am Sessellift. Einige Stadträte kritisieren die Ausgaben als Steuergeldverschwendung, da beide Anlagen ihrer Ansicht nach nur wenig genutzt werden. Die Stadtverwaltung verwies jedoch darauf, dass die Arbeiten aus Sicherheitsgründen notwendig seien. Wie bei Seilbahnen und Liftanlagen üblich, stehen nach rund 20 Jahren umfangreiche turnusmäßige Erneuerungen an. So muss in Streugrün unter anderem das Tragseil ersetzt werden. Ohne die vorgesehene Maßnahme wäre ein weiterer

0: Betrieb der Anlage in der kommenden Saison nicht möglich. Der Stadtrat von Schenk hat den Bürgermeister mehrheitlich ermächtigt, eine Stellungnahme zum Entwurf des Raumordnungsplans Winz abzugeben. Hintergrund ist das laufende Beteiligungsverfahren des Landesverbandes Region Chemnitz, das noch bis zum 6. Juli läuft. Der Raumordnungsplan wurde Anfang Mai im Landratsamt Vogtland vorgestellt und sieht mehrheitliche Vorranggebiete für Windenergieanlagen im Bereich Schönig und Umgebung vor. Nach Angaben von Bürgermeister Andi Anders wird die Stellungnahme der Stadt voraussichtlich ablehnend ausfallen. Windenergieanlagen hätten in naturbelassenen Waldgebieten nichts zu suchen, so Anders. Auch im Stadtrat wurde das Thema intensiv diskutiert. Mehrere Stadträte forderten gemeinsame Begehungen der vorgesehenen Flächen mit der Naturschutzbehörde, um mögliche Auswirkungen auf Natur und Mensch zu prüfen. Zusätzlichen Rückenwind erhielt die ablehnende Haltung durch einen offenen Brief der Fraktionen CDU, Bürger für Schönegg und SPD. Darin warnen die Unterzeichner vor negativen Folgen für Tourismus, Landschaftsbild und regionale Entwicklung und sprechen sich gegen die Ausweisung der geplanten Windkraftstandorte im oberen Vogtland aus. Und das waren sie wieder, unsere Ratsnews für heute. Wir hören uns nächste Woche wieder. Also, bis bald.
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0: 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Mit Katrin Müller-Hohenstein. Heute mit der Frage, was war besonders an Stadium 974?
1: Stadium 974 spielte bei der letzten WM in Katar eine große Rolle. Der Bau stand in Doha und war das erste vollständig demontierbare Fußballstadion in der Geschichte der FIFA-Weltmeisterschaft. Es wurde aus 974 recycelten Schiffscontainern und Stahlmodulen erbaut. Der Architekt verglich es einmal mit Lego-Steinen. Bunt, robust und immer wieder verwendbar. Stadium 974 wurde 2021 eröffnet und diente während der Fußball-WM 22 als Austragungsort für insgesamt 7 Spiele. Es war zwar nachhaltig, aber aufgrund der fehlenden Klimaanlage wurden dort wegen der Wüstenhitze ausschließlich Abendspiele ausgetragen. Obwohl das Stadion unmittelbar nach der WM 22 abgebaut werden sollte, stand es im Frühling 26 größtenteils noch an seinem ursprünglichen Standort. Es scheint doch niemand mehr mit den großen Lego-Steinen spielen zu wollen. Oder braucht jemand zufällig noch ein modulares Stadion? Bitte nur für Selbstabholer.
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5: Es bleibt aufgelockert bewölkt mit sonnigen Phasen. Temperaturen 21 bis 24 Grad. Auch in der Nacht dann aufgelockert bewölkt bis sternenklar 10 bis 14 Grad. Ab morgen dann hochsommerliche Temperaturen. Schon morgen 27 bis stellenweise 30 Grad, viel Sonnenschein. Es ist auf jeden Fall trocken. Ab Freitag knacken wir auf jeden Fall die 30-Grad-Marke bis 33, 34 Grad zum Freitag ähnlich am Wochenende. Dann hat sich aber auch das eine oder andere Gewitter angekündigt. 16.30 Uhr.
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6: Ich bin Doro Hedrich. Die Skilifte in Schöneck werden demnächst auf den neuesten Stand gebracht. Dabei handelt es sich um die Liftanlagen am Schießhausberg und in Streugrün sowie den Sessellift. Dafür hat der Stadtrat zuletzt 125.000 Euro freigemacht. Die Bereiche Kultur sowie Kommunikation und Marketing im Plauener Landratsamt sind künftig eins. Wie es aus der Behörde heißt, verschmelzen die beiden Stabsstellen ab Juli. Geleitet wird die Abteilung künftig von Silke Fischer. Am 17. Juni 1953 gingen Hunderttausende DDR-Bürger an verschiedenen Orten auf die Straße, um gegen das SED-Regime zu demonstrieren. Heute jähren sich die Ereignisse zum 73. Mal. Im Plauen ist deshalb eine Gedenkveranstaltung geplant. Soweit Vogtlandradio kompakt.
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5: 16.31 Uhr gerade geworden. Nichts Großartiges derzeit außer Blitzer. Einen haben wir gemeldet bekommen, zuletzt von Jens Lauschgrün, sagt er. Dankeschön. In der Ortsdurchfahrt Richtung Netzschkau wird da geblitzt. Und wenn auch Sie was entdecken, Stausblitzer mehr, dann melden Sie uns das bitte kostenlos 0800 30 30 113 oder per WhatsApp die Nummer auf vogtlandradio.de.
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5: Mit Joko Sprung und gleich gibt's noch die Jobbörse.

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1: 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Ab sofort für die Wettstein-Filiale in Werder und einen Auslieferungsfahrer auf geringfügiger Basis für die Belieferungen der Filialen im Vogtland. 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Diese Stelle ist wie immer für alle Geschlechter ausgeschrieben. Die ausführliche Stellenbeschreibung, Firmenkontaktdaten und Verlinkungen finden Sie im Netz auf vogtlandradio.de.

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1: Es ist weiterhin stark bewölkt mit Auflockerungen, bleibt weitestgehend trocken. 21 bis 24 Grad und dann 12 bis 14 Grad die Tiefstwerte in der Nacht. In der Nacht lockert es noch mehr auf, ist teilweise sternenklar. Ab morgen Platz für Hochsommer. Morgen viel Sonnenschein, wenige Wolken. 27 bis 30 Grad sind morgen dann schon drin. Und ab Freitag kommt die Schwitzehitze, schwülen wird es dann zunehmend. Am Freitag bis 34 Grad, also 30 bis 34 Grad drin. Auch Samstag, Sonntag oftmals über 30 Grad. Die Werte gibt viel Sonne, aber zum Wochenende dann auch vereinzelt mal kräftige Gewitter. 17 Uhr.
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2: Ich bin Doro Hedrich. Die Stadt Elsterberg will ihren Anteil des sogenannten Sondervermögens der Bundesrepublik Deutschland für ein Feuerwehrfahrzeug einsetzen. Darüber berät heute der Stadtrat. Wie es in der Vorlage heißt, würden die Kosten in Höhe von 480.000 Euro komplett übernommen werden, und zwar aus dem Sachsenfonds und über die Feuerwehrförderung. Insgesamt kann Elsterberg in den kommenden 12 Jahren mit gut 1 Million Euro aus dem Sondervermögen rechnen. Die Skilifte in Schöneck werden demnächst auf den neuesten Stand gebracht. Dabei handelt es sich um die Liftanlagen am Schießhausberg und in Streugrün sowie den Sessellift. Dafür hat der Stadtrat zuletzt 125.000 Euro freigemacht.
3: Den Vorwurf der Steuerverschwendung wies die Verwaltung auf der jüngsten Sitzung zurück. Die Arbeiten seien aus Sicherheitsgründen nötig, heißt es. Wie bei Liftanlagen üblich, stehen nach rund 20 Jahren umfangreiche turnusmäßige Erneuerungen an. So muss in Streugrün beispielsweise das Tragseil ersetzt werden. Ohne die Maßnahmen wäre ein weiterer Betrieb der Anlagen in der kommenden Saison nicht möglich. Matthias König, Vogtlandradio.
2: Die Dienststellen des Forstbezirks Plauen ziehen um. Sie sind künftig in Oelsnitz im Haus der Vereine zu finden. Das betrifft die Stellen in Plauen, Oelsnitz, Bergen und Tiefenbrunn. Zudem steht ein Generationswechsel an.
4: In Tiefenbrunn hat Nadine Eismann das Ruder übernommen als Nachfolgerin vom sich nach 30 Jahren als Revierleiter in den Ruhestand verabschiedenden Timo Hartwig. Ihm ist es zu verdanken, dass dort der Borkenkäfer vergleichsweise nur geringe Schäden anrichtete, heißt es. Der Verantwortliche für Oelsnitz, Thomas Liebetrau, wird ebenfalls bald in Ruhestand gehen. Ab August soll ein noch nicht bekannter Nachfolger übernehmen. Sven Hopf, Vogtlandradio.
2: Am 17. Juni 1953 gingen Hunderttausende DDR-Bürger an verschiedenen Orten auf die Straße, um gegen das SED-Regime zu demonstrieren. Heute jähren sich die Ereignisse zum 73. Mal. In Plauen ist deshalb eine Gedenkveranstaltung am Denkmal der Friedlichen Revolution geplant. Oberbürgermeister Steffen Zenner erinnert um 17.30 Uhr an den damaligen Volksaufstand. Das waren die Vogtlandradio-Nachrichten.
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1: Es wird gleich 17 Uhr und 3 Minuten. Auf den Straßen, ja, läuft alles. Rollt alles, wie es rollen soll. Nichts Großartiges derzeit. Nochmal der Hinweis für die A9 Richtung Nürnberg. Da ist eine Wanderbaustelle unterwegs zwischen Triptis und Dittersdorf. Hier

0: mal leicht stockend der Verkehr. Und ein Blitzer war zuletzt gemeldet hier von Jens. Dankeschön. In Lauschgrün meldet er den Blitzer Ortsdurchfahrt in Richtung Netschkau. Stausplätze mehr? Melden auch Sie uns bitte kostenlos. 0800 30 30 113 oder per WhatsApp die Nummer auf vogtlandradio.de. Dankeschön.
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0: das schön oder ist das schön? Shinedown, diese Band, großartig aus 2022. Hier im Vogtlandradio und Daylight. Ja, Tageslicht haben wir noch. Ist er erst gerade 17.15 Uhr geworden.
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2: Ich bin Luisa Ruckdeschel. Schon seit geraumer Zeit steckt die Baumarktkette Hellweg in der Krise. Nun hat die Geschäftsführung die Reißleine gezogen und Insolvenz angemeldet. Neben der Kernmarke Hellweg sollen auch die BayWa Bau- und Gartenmärkte ein Insolvenzverfahren durchlaufen. Betroffen sind insgesamt mehr als 4.000 Mitarbeiter. Beide Unternehmen kämpften zuletzt mit einem herausfordernden Markt. Das ohnehin schwierige Umfeld habe sich zusätzlich durch Einkaufspreiserhöhungen, Konsumzurückhaltung, steigende Mieten sowie weitere inflationsbedingte Kostensteigerungen verschärft, teilten die Baumarktketten mit. Die Mitarbeiter erhalten für einen Zeitraum von 3 Monaten Insolvenzgeld von der Bundesagentur für Arbeit. Damit dürfte sich im Herbst abzeichnen, wie es für die Unternehmen weitergeht.
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11: Ja, ein bisschen verhalten unterwegs, das Wetter unschlüssig. Viele Wolken, ab und zu ein bisschen Sonne, ein bisschen Wind geht, aber immerhin angenehm die Temperaturen. So bei 20 bis 24 Grad, in der Nacht dann 12 bis 14 Grad. Es lockert mehr und mehr auf, teils ist es sternenklar. Dann kommt der Hochsommer, morgen schon 27 bis ja, 30 Grad, können wir schon erreichen, viel Sonnenschein. Es wird dann zunehmend drückender, Freitag sogar 30 bis 34 Grad. Das ist wirklich Hochsommer, dann viel Sonnenschein. Und auch am Samstag, Sonntag teils über 30 Grad die Werte. Allerdings zum Samstag vor allen Dingen auch mal kräftige Gewitter mit allem Schnickschnack, da kräftige Böen und Schauer und dergleichen. Vielleicht kühlt es ab, vielleicht auch nicht. Also wir müssen auch mal sehen, wie kräftig das wo ausfällt. Es ist jetzt 17.31 Uhr.
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12: Ich bin Doro Hedrich. Die Stadt Elsterberg will ihren Anteil des sogenannten Sondervermögens der Bundesrepublik Deutschland für ein Feuerwehrfahrzeug einsetzen. Darüber berät heute der Stadtrat. Die Skilifte in Schöneck werden demnächst auf den neuesten Stand gebracht. Dabei handelt es sich um die Liftanlagen am Schießhausberg und in Streugrün sowie den Sessellift. Dafür hat der Stadtrat zuletzt 125.000 Euro freigemacht. Die Bereiche Kultur sowie Kommunikation und Marketing im Plauener Landratsamt sind künftig eins. Wie es aus der Behörde heißt, verschmelzen die beiden Stabsstellen ab Juli. Geleitet wird die Abteilung künftig von Silke Fischer. Soweit Vogtland Radio kompakt.
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11: Es ist 17.32 Uhr gerade geworden und es gibt keine Störungen, aber Blitzer noch. Einmal von Jens gemeldet. Danke. Lauschgrün, sagt er. Vorsicht, Ortsdurchfahrt Richtung Netzschkau. Und ganz aktuell die Warnung von Brigitte. Dankeschön. Plauen, Friedenstraße unterhalb vom Bahnhof. Da wurde gerade der Blitzer in der Hecke aufgebaut. Im Gebüsch. Da verstecken Sie sich. Ja, also da aufpassen. Und wenn Sie was entdecken, Staus, Blitzer, mehr, dann melden Sie uns das auch bitte kostenlos. 0800 30 30 113 oder per WhatsApp die Nummer auf vogtlandradio.de. Dankeschön.
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11: Mit Jörg Ursprung. Ja, wie sagt man, wo ein Wille, da auch ein Gebüsch, nicht? Wir gehen nicht ins Gebüsch im Kino-Filmtipp. Nein, da gehen wir in dunkle, düstere Wälder mit Robin Hood gleich.

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1: Heute geht es um die Legende Robin Hood. Ja, viele kennen ja die Geschichten um diesen Rächer der Armen so gesehen. Doch jetzt kommt mit The Death of Robin Hood eine Geschichte ins Kino, die einen gealterten Robin Hood in einer recht brutalen, kalten und vom Krieg gezeichneten Welt in verwilderten Wäldern und heruntergekommenen Burgen zeigt. Stefan Korte verrät uns mehr über diese düstere Version der vermeintlichen Legende.
2: In The Death of Robin Hood zieht sich der gealterte Gesetzlose nach seiner vermeintlich letzten großen Schlacht in die Wälder zurück. Doch als er schwer verletzt aufgefunden wird, beginnt ein Machtkampf um sein Vermächtnis.
3: Soll ich euch ein Geheimnis verraten? Die Menschen reden über Robin Hood, erzählen sich Geschichten, Lügengeschichten. Er war kein Held. Er war ein Räuber und Mörder. Wir waren wie Tiere. Ich bin der Geächtete. Robin Hood.
2: Hier geht es also nicht um den romantischen Rebellen, sondern um einen gebrochenen Krieger und Gesetzlosen, der nach vielen blutigen Konflikten am Ende seiner Reise mit sich selbst hadert.
3: Ich habe so viele getötet, ich könnte euch keine Zahl nennen. Es ist ein Fluch. Es gibt böse Menschen da draußen. Ich fürchte, unsere Blutschuld wird sie verfolgen.
2: Doch dann bietet ihm plötzlich eine geheimnisvolle Frau eine letzte Chance auf Erlösung an.
4: Ich muss euch um Entschuldigung bitten. Ihr habt mich angefleht, euch sterben zu lassen.
5: Könnt ihr mir einen machen?
3: Ich soll dir einen Bogen machen? Einverstanden. Was ist ihr widerfahren?
4: Sie hat Schlimmes erlitten. Ich helfe jenen, die auf diese Insel kommen. Und sie schlagen dann neue Wege ein.
3: Ich beschütze dich. Ich beschütze dich.
1: Mystisch, düster und auch teilweise brutal à la Game of Thrones. Das ist der neue Actionfilm oder das neue Actiondrama The Death of Robin Hood. Gespielt übrigens von Hugh Jackman. 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Ich meine, ihr, sie können gucken, was wir wollen. 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
1: Es bleibt meist bewölkt, aber hier und da gibt es auch noch Lücken. Für ein bisschen Blau, für ein bisschen Sonne. Temperaturen über 20 Grad, noch so 21 bis 24 Grad, 12 bis 14 Grad in der Nacht. Es wird auch mal sternenklar sein und dann ist Platz für Hochsommer die kommenden Tage. Ja, wir haben es ja schon gehört, 27 bis stellenweise 30 Grad schon morgen. Freitag deutlich über 30 Grad. Das kommt dann so eine schwüle Wärme auf uns zu bei 30 bis 34 Grad. Viel Sonne und auch das Wochenende wird hochsommerlich mit Schwitzehitze um die 30 Grad und noch ein bisschen mehr teils. Allerdings zum Samstag dann vor allen Dingen auch mal kräftige Gewitter mit allem, was dazugehört. Wir beobachten das. 18 Uhr.
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2: Ich bin Doro Hedrich. Die Stadt Elsterberg will ihren Anteil des sogenannten Sondervermögens der Bundesrepublik Deutschland für ein Feuerwehrfahrzeug einsetzen. Darüber berät heute der Stadtrat. Wie es in der Vorlage heißt, würden die Kosten in Höhe von 480.000 Euro komplett übernommen werden. Und zwar aus dem Sachsenfonds und über die Feuerwehrförderung. Insgesamt kann Elsterberg in den kommenden 12 Jahren mit gut 1 Million Euro aus dem Sondervermögen rechnen. Die Skilifte in Schöneck werden demnächst auf den neuesten Stand gebracht. Dabei handelt es sich um die Liftanlagen am Schießhausberg und in Streugrün sowie den Sessellift. Dafür hat der Stadtrat zuletzt 125.000 Euro freigemacht.
3: Den Vorwurf der Steuerverschwendung wies die Verwaltung auf der jüngsten Sitzung zurück. Die Arbeiten seien aus Sicherheitsgründen nötig, heißt es. Wie bei Liftanlagen üblich stehen nach rund 20 Jahren umfangreiche turnusmäßige Erneuerungen an. So muss in Streugrün beispielsweise das Tragseil ersetzt werden. Ohne die Maßnahmen wäre ein weiterer Betrieb der Anlagen in der kommenden Saison nicht möglich. Matthias König, Vogtlandradio.
2: Die Dienststellen des Forstbezirks Plauen ziehen um. Sie sind künftig in Oelsnitz im Haus der Vereine zu finden. Das betrifft die Stellen in Plauen, Oelsnitz, Bergen und Tiefenbrunn. Zudem steht ein Generationswechsel an.
4: In Tiefenbrunn hat Nadine Eismann das Ruder übernommen als Nachfolgerin vom sich nach 30 Jahren als Revierleiter in den Ruhestand verabschiedenden Timo Hartwig. Ihm ist es zu verdanken, dass dort der Borkenkäfer vergleichsweise nur geringe Schäden anrichtete, heißt es. Der Verantwortliche für Oelsnitz, Thomas Liebetrau, wird ebenfalls bald in Ruhestand gehen. Ab August soll ein noch nicht bekannter Nachfolger übernehmen. Sven Hopf, Vogtlandradio.
2: Und wir bleiben beim Forst, denn Sachsens Wälder, auch die im Vogtland, haben erneut das internationale PEFC-Gütesiegel für nachhaltige Forstwirtschaft erhalten. Damit wird bestätigt, dass die Wälder nach strengen ökologischen, sozialen und wirtschaftlichen Standards bewirtschaftet werden. Sachsenweit sind inzwischen 67% der Waldflächen zertifiziert, deutlich mehr als noch vor 10 Jahren. Das waren die Vogtland-Radio-Nachrichten.
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1: 18:03 ist es gleich. Großartiges gibt es nach wie vor nicht. Auf der A9 noch ein bisschen aufpassen in Richtung Nürnberg. Zwischen Triptis und Tittersdorf noch die Wanderbaustelle, die sich dort mit Grünpflege beschäftigt. Da bitte vorsichtig fahren. Ein Blitz aktuell gemeldet von Brigitte. Dankeschön. In Plauen, Friedenstraße, unterhalb vom Bahnhof. Da ein Blitzer in der Hecke versteckt. Staus, Blitzer, mehr melden auch Sie uns bitte kostenlos. 0800 30 30 113 oder per WhatsApp. Die Nummer auf vogtlandradio.de. Dankeschön, gute Fahrt.
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Marc Forster und übermorgen im Vogtlandradio an diesem Mittwochabend. Übermorgen ist Freitag, der 19., aber heute ist Mittwoch, der 17. Und da gibt es dann auch entsprechend das musikalische Kalenderblatt. Das widmen wir heute einem Geburtstagskind namens Barry Manilow.

geboren am 17. Juni 1943 in Brooklyn, New York. Also heute schon 83 geworden. Er ist US-amerikanischer Sänger, Songwriter mit über 80 Millionen verkauften Singles und Alben, gehört er vor allem in den USA zu den erfolgreichsten Interpreten von Popsongs und vor allen Dingen auch Balladen. Er hat mal angefangen, Anfang der 70er, als Pianist und Arrangeur in der Band von Bette Midler. Die hat er dann auch produziert. 1972 zum Beispiel das erste Album von Bette Midler. Sein erster eigener großer Hit war Mandy. Ja, das war damals eine Coverversion von einem Titel namens Brandy. Ja, das hat er ganz anders gemacht, mehr so eine Liebeschnulze draus gemacht. Und ich habe aber was anderes rausgesucht, und zwar Copacabana. Ja, da geht es nicht um den Strand bzw. den Stadtteil von Rio de Janeiro in Brasilien. Titel und Refrain des Songs beziehen sich mehr auf den berühmten gleichnamigen New Yorker Nachtclub. Erzählt wird in Copacabana, die Geschichte von Lola, einem Showgirl, und ihrem Liebhaber Tony, einem Barkeeper des Clubs, der von einem gewissen Rico, der besagter Lola nachsteht, erschossen wird. Also, wilde Räuberpistole mit Urlaubscharakter, Copacabana und Geburtstagskind Barry Manilow.

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3: Ja, es ist jetzt schon so ein bisschen schwül. Ne? Es gibt zwar viele Wolken, aber hier und da spitzt noch mal so ein bisschen Abendlicht durch. Ein bisschen Blau ist dabei. Es ist relativ mild derzeit oder warm sogar bei 21 bis 24 Grad. Aufgrund der Wolkendecke wird es auch heute mild in den Abend gehen. Auch die Nacht nicht Wirklichkeit bei 12 bis 14 Grad. Dann lockert es mehr und mehr auf und dann kommt der Hochsommer. Morgen schon 27 bis stellenweise 30 Grad, viel Sonnenschein. Nur wenige Wolken, Freitag deutlich über 30 Grad bis 34 Grad sind angesagt. Das wird richtige Schwitzehitze. Und dann wird es zunehmend schwüler. Auch am Wochenende über 30 Grad und am Samstag vor allen Dingen, da kann es mal richtig rumpeln. Kräftige Gewitter sind angekündigt. Aber wir sind ja da und werden das beobachten und schauen mal, wo das wie heftig dann ausfällt.
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3: Es ist jetzt genau 18.31 Uhr. Keine Störungen. Zuletzt gemeldeten Blitzer von Brigitte, dankeschön. Plauen, Friedensstraße aufpassen, unterhalb vom Bahnhof, da wohl versteckt in der Hecke. Oder soll es gewesen sein, wenn Sie was entdecken, Stausblitzer mehr, melden Sie uns das bitte kostenlos. 0800 30 30 113 oder per WhatsApp die Nummer auf vogtlandradio.de. Dankeschön, gute Fahrt.
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Das kommt aus Dänemark. Aus der Hauptstadt kommen sie. Volbeat und Elvis Metal. Unter anderem bedienen sie dieses Genre. Als einzige Band haben sie sich das Genre quasi selbst erarbeitet aufgrund ihres Sounds. Volbeat im Vogtland Radio und Lola Montez. Und damit jetzt zu

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Gecovert wird heute die großartige Lady Gaga. Stephanie Joanne Angelina Germanotta, so heißt sie bürgerlich. Sie zählt jetzt schon zu den größten Popstars aller Zeiten. Ja, gerade mal 40 ist sie geworden in diesem Jahr. Gerade mal 40 ist sie geworden. Und sie zählt mit über 200 Millionen verkauften Tonträgern zu den erfolgreichsten Sängerinnen der Musikgeschichte. Hat inzwischen 10 Studioalben rausgebracht. Mit der Hauptrolle in A Star Is Born und der anschließenden Nominierung für den Oscar als beste Hauptdarstellerin gelang ihr zudem auch der internationale Durchbruch als Schauspielerin. Bisher wurde sie mit einem Oscar in der Kategorie Bester Song, 16 Grammys und 2 Golden Globes ausgezeichnet. Wir hören heute ihren gecoverten Song Always Remember Us This Way. Das ging letztes Jahr mal so ein bisschen durch die Charts.

Charts in vielen Ländern. Bei uns nicht unbedingt, ein bisschen unbekannt die Nummern. Aber das Musikkombo oder die Tüftler von Aspinall oder Espinal, die haben sich eben diesen Song rausgesucht. Ist gar nicht so leicht, da was rauszufinden über diese Menschen, die da Musik machen. Aber macht Spaß auf jeden Fall. Lady Gaga, Cover Lover, Always Remember Us This Way von Espinal.

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1: Es bleibt bei diesem lauen, milden Abend. Temperaturen noch über 20 Grad, also 21. Bis 23 Grad sind derzeit noch drin. In der Nacht dann 12 bis 14 Grad. Es bleibt aufgelockert, bewölkt und trocken. Morgen dann mehr Sonne, auch wärmer. Morgen schon Hochsommer wieder. 27 bis 30 Grad sind durchaus drin. Es kommt ein Schwitzehitze auf uns zu. Es wird zunehmend schwüler. Freitag 30 bis 34 Grad. Bestes Badewetter also zum Start ins Wochenende bei viel Sonnenschein. Und auch am Wochenende knacken wir vielerorts die 30-Grad-Marke. Zum Samstag haben sich im Laufe des Tages dann kräftige Gewitter angekündigt. Da kommt auch so einiges runter. Schauen wir mal, wie heftig das dann ausfällt. Es ist jetzt 19 Uhr.
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2: Ich bin Doro Hedrich. Taxifahren im Vogtlandkreis wird möglicherweise bald teurer. Der Kreistag will kommende Woche die Taxi- und Mietwagentarife neu festlegen. Geplant ist, dass der Grundpreis ab September um 50 Cent auf 6 Euro angehoben wird und die ersten 3 Kilometer sollen statt 2,50 3 Euro kosten.
3: Auch die Preise für ein Großraumtaxi sollen um 50 Cent angehoben werden. Hintergrund sind die gestiegenen Betriebs- und Personalkosten bei den Taxiunternehmen, zum Beispiel für Reparaturen und Versicherungen. 82 Taxi- und Mietwagenunternehmen wurden im Vorfeld beteiligt. Gut die Hälfte hatte geantwortet und eine Erhöhung der Tarife befürwortet. Sven Hopf, Vogtlandradio.
2: Die Stadt Elsterberg will ihren Anteil am sogenannten Sondervermögen der Bundesrepublik Deutschland für ein Feuerwehrfahrzeug einsetzen. Darüber berät heute der Stadtrat. Wie es in der Vorlage heißt, können die Kosten in Höhe von 480.000 Euro komplett übernommen werden, und zwar aus dem Sachsenfonds und über die Feuerwehrförderung. Wenn es brennt und die Bewohner in Sicherheit gebracht werden müssen, dann finden sie künftig einen Platz im neuen Betreuungs- und Transportbus Südwestsachsen. Er wurde jetzt öffentlich in Aich vorgestellt und soll auch im Raum Zwickau zur Verfügung stehen. Zudem kann das Fahrzeug bei Großevents die angemieteten Container ersetzen. Christian Schäfer von der Falk Notfallrettung.
4: Das Fahrzeug ist in sehr kurzer Zeit verfügbar und ich kriege halt wirklich in kurzer Zeit sehr viele Leute untergebracht. Das ist die Hauptaufgabe. Er kann zusätzlich auch noch auf Veranstaltungen eingesetzt werden zur Sicherstellung. Da können sich Helfer mal zurückziehen und mal eine Pause machen. Wir können aber auch 2 Behandlungsplätze anbieten, wo eben leichtere Verletzte erstmal versorgt werden können und dann später erst an den Rettungswagen übergeben.
2: Um für mehr Sicherheit auf dem Spitzenfest in Plauen zu sorgen, hat die Stadtverwaltung wieder ein Glasflaschenverbot erlassen. Mehr Infos zu der Allgemeinverfügung gibt es auf der Internetseite der Stadt. Zur weiteren Absicherung des Spitzenfestes werden verschiedene Beamte auf Streife sein und mobile Durchfahrtssperren aufgestellt. Absteiger FC Erzgebirge Aue kann beim Neustart in der Fußballregionalliga weiterhin auf Martin Mennel zählen. Er bleibt dem Verein erhalten, aber nicht mehr als Nummer 1. Er will den jüngeren Torhütern mit Rat und Tat zur Seite stehen, heißt es. Mennel trägt bereits seit 18 Jahren das Trikot der Veilchen. Und das waren die Top-Themen des Tages.
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1: Es ist genau 19 Uhr und 3 Minuten. Hallo auf die Straßen. Es sieht gut aus in Sachen Störungen. Nichts Großartiges. Ein Hinweis kam rein für die A9 in Richtung Berlin zwischen Eisenberg und Dreußig. Derzeit ein defekter LKW auf dem rechten Fahrstreifen. Hier leicht stockend der Verkehr. Und zuletzt ein Blitzer gemeldet von Brigitte. Nehmen wir nochmal mit. Dankeschön. Plauen-Friedenstraße unterhalb vom Bahnhof in der Hecke versteckt. Staus-Blitzer mehr melden auch Sie uns bitte kostenlos. 0800 30 30 113 oder per WhatsApp die Nummer auf vogtlandradio.de. Dankeschön. Kommen Sie gut an.
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Auch das ist eine Coverversion. Ja, Mr. Big und Wild World aus 1994 ist im Original eigentlich von Mr. Cat Stevens. Wir kommen jetzt aber zum Feierabendsong und hören da ein echtes Original. Das kommt von der Band Snow Patrol, eine britische Rockband, so ein bisschen gemischt aus Glasgow und Belfast, also schottisch Nordirland. Daher kommen die ganzen Mitglieder und wir hören Run. Ja, ein Rocksong der britischen Band Snow Patrol, wie gesagt. Die Ballade wurde 2004 als zweite Single aus dem Album Final Straw veröffentlicht. Die hat wesentlich mehr Erfolge gefeiert in der Version der britischen Sängerin Leona Lewis. 2008 hat die das Ding gecovert und mit ihrer Version konnte sie dann in zahlreichen Ländern Charterfolge verzeichnen. Aber ich bin auch durchaus mal ein Freund von Originalen. Deswegen der Feierabendsong, herrlich, Snow Patrol und Run.

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1: Ja, ja, die Zeit. Von den Schweizern erfunden für Menschen ohne Vertrauen. In der nächsten Zeit wird es sehr schwitzig, nehme ich gleich vorweg. Also jetzt ist ein angenehmer Abend angesagt, derzeit so bei 21 bis 23 Grad noch, also durchaus länger draußen sitzen ist da angesagt. In der Nacht dann auch aufgelockert, bewölkt bis sternenklar bei 12 bis 14 Grad und dann geht's morgen mit dem Hochsommer los. Schon morgen zum Donnerstag 27 bis stellenweise 30 Grad, viel Sonnenschein und Freitag deutlich über 30 Grad bis 34 Grad sind drin. Schwitze, Hitze, schwüles Küchenwetter kann man sagen, macht sie dann breit. Es gibt viel Sonnenschein auch am Samstag und dann eben diese Schwüle, die sorgt auch für Gewitter teilweise. Auch am Sonntag wird es sehr warm sein, vielleicht ist es dann ein bisschen durchgewaschener. Wir werden das mal beobachten, gell?
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1: Es wird gleich 19.32 Uhr. Nach wie vor keine großartigen Störungsmeldungen. Ein Hinweis für die A9 Richtung Berlin zwischen Eisenberg und Dreußig. Ein defekter LKW auf der rechten Fahrbahn. Da noch ein bisschen aufpassen. Ansonsten gab es noch einen Blitzer, nehme ich nochmal mit, von Brigitte kam da rein. Dankeschön. Zuletzt entdeckt, Plauenfriedenstraße unterhalb vom Bahnhof, da in der Hecke versteckt. Und ansonsten kommt sie gut an, möglichst ungeblitzt.
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1: Leben. Leben ist das langsame Ausatmen der Vergangenheit und das tiefe Einatmen der Gegenwart, um genügend Luft für die Zukunft zu haben.

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1: Am Abend ist es im Vogtland teils bewölkt, teils klar und es geht runter auf 14 Grad. Morgen kommt dann der Sommer so richtig zurück. Wir starten mit viel Sonnenschein. Später ziehen noch ein paar Wölkchen durch. Das Thermometer klettert auf 29 Grad. Am Freitag bekommen wir Sonne von früh bis spät. Temperaturtechnisch legen wir noch eine Schippe drauf. 32 Grad maximal. Und auch das Wochenende wird sonnig und heiß bei 30 Grad in der Spitze. Am Samstag werden auch Gewitter.

0: Wetter erwartet.
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0: Ich bin Doro Hedrich. Taxifahren im Vogtlandkreis wird möglicherweise bald teurer. Der Kreistag will kommende Woche die Taxi- und Mietwagentarife neu festlegen. Geplant ist, dass der Grundpreis ab September um 50 Cent auf 6 Euro angehoben wird. Und die ersten 3 Kilometer sollen statt 2,50 3 Euro kosten.
2: Auch die Preise für ein Großraumtaxi sollen um 50 Cent angehoben werden. Hintergrund sind die gestiegenen Betriebs- und Personalkosten bei den Taxiunternehmen, zum Beispiel für Reparaturen und Versicherungen. 82 Taxi- und Mietwagenunternehmen wurden im Vorfeld beteiligt. Gut die Hälfte hatte geantwortet und eine Erhöhung der Tarife befürwortet. Sven Hopf, Vogtlandradio.
0: Die Stadt Elsterberg will ihren Anteil am sogenannten Sondervermögen der Bundesrepublik Deutschland für ein Feuerwehrfahrzeug einsetzen. Darüber berät heute der Stadtrat. Wie es in der Vorlage heißt, können die Kosten in Höhe von 480.000 Euro komplett übernommen werden, und zwar aus dem Sachsenfonds und über die Feuerwehrförderung. Wenn es brennt und die Bewohner in Sicherheit gebracht werden müssen, dann finden sie künftig einen Platz im neuen Betreuungs- und Transportbus Südwestsachsen. Er wurde jetzt öffentlich in Aich vorgestellt und soll auch im Raum Zwickau zur Verfügung stehen. Zudem kann das Fahrzeug bei Großevents die angemieteten Container ersetzen. Christian Schäfer von der Falk Notfallrettung.
3: Das Fahrzeug ist in sehr kurzer Zeit verfügbar und ich kriege halt wirklich in kurzer Zeit sehr viele Leute untergebracht. Das ist die Hauptaufgabe. Er kann zusätzlich auch noch auf Veranstaltungen eingesetzt werden zur Sicherstellung. Da können sich Helfer mal zurückziehen und mal eine Pause machen. Wir können aber auch 2 Behandlungsplätze anbieten, wo eben leichtere Verletzte erstmal versorgt werden können und dann später erst an den Rettungswagen übergeben.
0: Um für mehr Sicherheit auf dem Spitzenfest in Plauen zu sorgen, hat die Stadtverwaltung wieder ein Glasflaschenverbot erlassen. Mehr Infos zu der Allgemeinverfügung gibt es auf der Internetseite der Stadt. Zur weiteren Absicherung des Spitzenfestes werden verschiedene Beamte auf Streife sein und mobile Durchfahrtssperren aufgestellt. Absteiger FC Erzgebirge Aue kann beim Neustart in der Fußballregionalliga weiterhin auf Martin Mennel zählen. Er bleibt dem Verein erhalten, aber nicht mehr als Nummer 1. Er will den jüngeren Torhütern mit Rat und Tat zur Seite stehen, heißt es. Mennel trägt bereits seit 18 Jahren das Trikot der Veilchen. Und das waren die Top-Themen des Tages.
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0: 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Widder.
1: Sie verbreiten heute eine anhaltend gute Stimmung in Ihrem Umfeld. Ihr Ton bringt Motivation und Schwung.
0: Stier.
1: Vielleicht finden Sie gemeinsame Aufgaben oder ein Gespräch, aus dem alle Beteiligten in Ihrem Umfeld ihren Nutzen ziehen. Auf jeden Fall tut sich etwas.
0: Zwillinge.
1: Erinnern Sie sich an frühere Probleme und deren Lösungen. Wie haben Sie das gemacht? Die gleichen Fähigkeiten und Strategien können Sie auch heute wieder verwenden.
0: Krebs.
1: Aus der Vergangenheit zu lernen, das raten Ihnen die Sterne. Es gilt zu verstehen, was wir davon lernen können, um es in der Zukunft anzuwenden.

0: bewusst zu machen.
1: Löwe.
0: Es fällt Ihnen nicht leicht nachzugeben, doch das wäre heute der richtige Weg. Ihre Familie hat auch ein Mitspracherecht.
1: Jungfrau.
0: Vielleicht haben Sie es noch nicht gemerkt, aber in Ihrem Umfeld tut sich etwas. Eine Veränderung bahnt sich an, die auch Sie selbst betrifft.
1: Waage.
0: Ihr Lebensstil kommt gut an. Man gibt Ihnen freie Hand für Ihre Entscheidungen. Flexibel stellen Sie sich auf neue Bedingungen ein.
1: Skorpion.
0: Ihre gesundheitliche und seelische Konstitution hat sich stabilisiert. Es geht bergauf. Eine gute Phase steht an.
1: Schütze.
0: Ein prüfender Blick auf Ihr Konto könnte Sie vor Fehlinvestitionen bewahren. Spontane Ausgaben in nächster Zeit sind eher kontraproduktiv. Gehen Sie es sparsam an.
1: Steinbock.
0: Privat geht es nun ausgeglichen und vorteilhaft weiter. Ihre Beziehung bewährt sich ebenfalls.
1: Wassermann.
0: Die Ihnen entgegengebrachte Aufmerksamkeit ist aufrichtig und freundlich. Lassen Sie sich darauf ein.
1: Fische.
0: Dieser Tag könnte turbulent werden, aber die Abendstunden werden Sie wieder aufbauen und Ihnen Freude bringen. Ein fröhlicher Tagesausklang erwartet Sie.
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